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So wie in Frankreich der heilige Bischof Martinus, ein Schüler der

In der Oper in Frankreich der heilige Bischof Gallus. Im Gebiet von Lyon das Hinscheiden des heiligen Abtes Domitianus.

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Thema Abhebung. Der Kitzel, Krise, Eberlin, Forum, Hetze, Nova, Fahrer.

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0: des Vaters und des Sohnes und des Heiligen Geistes. Amen. Ich glaube an Gott.
1: Den allmächtigen Vater, Schöpfer des Himmels und der Erde, und an Jesus Christus, seinen eingeborenen Sohn, unseren Herrn, der empfangen ist vom Heiligen Geist, geboren aus Maria der Jungfrau, gelitten unter Pontius Pilatus, gekreuzigt, gestorben und begraben, abgestiegen zu der Hölle, am dritten Tage wieder auferstanden von den Toten, aufgefahren in den Himmel, sitzt zu Rechten Gottes des allmächtigen Vaters, von allen erkommen wird, zu richten die Lebendigen und die Toten. Ich glaube an den Heiligen Geist, die heilige katholische Kirche, Gemeinschaft der Heiligen, Nachlass der Sünden, Auferstehung des Fleisches und das ewige Leben. Amen.
0: Vater unser, der du bist im Himmel, geheiligt werde dein Name. Zu uns komme dein Reich, dein Wille geschehe, wie im Himmel, also auch auf Erden.
1: Unser tägliches Brot gib uns heute und vergib uns unsere Schuld, wie auch wir vergeben unseren Schuldigern. Und führe uns nicht in Versuchung, sondern erlöse uns von dem Übel. Amen.
0: Gegrüßet seist du, Maria, voll der Gnade, der Herr ist mit dir. Du bist gebenedeit unter den Weibern und gebenedeit ist die Frucht deines Leibes, Jesus, der in uns den Glauben vermehre.
1: Heilige Maria, Mutter Gottes, bitte für uns Sünder, jetzt und in der Stunde unseres Todes. Amen.
0: Gegrüßet seist du, Maria, voll der Gnade, der Herr ist mit dir. Du bist gebenedeit unter den Weibern und gebenedeit ist die Frucht deines Leibes, Jesus, der in uns die Hoffnung stärke.
1: Heilige Maria, Mutter Gottes, bitte für uns Sünder, jetzt und in der Stunde unseres Todes. Amen.
0: Gegrüßet seist du, Maria, voll der Gnade, der Herr ist mit dir. Du bist gebenedeit unter den Weibern und gebenedeit ist die Frucht deines Leibes, Jesus, der in uns die Liebe entzündet.
1: Heilige Maria, Mutter Gottes, bitte für uns Sünder, jetzt und in der Stunde unseres Todes. Amen.
0: Ehre sei dem Vater und dem Sohn und dem Heiligen Geist.
1: Wie es war im Anfang, so auch jetzt und alle Zeit und in Ewigkeit. Amen.
0: Vater unser, der du bist im Himmel, geheiligt werde dein Name. Zu uns komme dein Reich, dein Wille geschehe, wie im Himmel, also auch auf Erden.
1: Unser tägliches Brot gib uns heute und vergib uns unsere Schuld, wie auch wir vergeben unseren Schuldigern. Und führe uns nicht in Versuchung, sondern erlöse uns von dem Übel. Amen.
0: Gegrüßet seist du, Maria, voll der Gnade, der Herr ist mit dir. Du bist gebenedeit unter den Weibern und gebenedeit ist die Frucht deines Leibes, Jesus, den du, Jungfrau, vom Heiligen Geist empfangen hast.
1: Heilige Maria, Mutter Gottes, bitte für uns Sünder, jetzt und in der Stunde unseres Todes. Amen.
0: Gegrüßet seist du, Maria, voll der Gnade, der Herr ist mit dir. Du bist gebenedeit unter den Weibern und gebenedeit ist die Frucht deines Leibes, Jesus, den du, Jungfrau, vom Heiligen Geist empfangen hast.
1: Heilige Maria, Mutter Gottes, bitte für uns Sünder, jetzt und in der Stunde unseres Todes. Amen.
0: Gegrüßet seist du, Maria, voll der Gnade, der Herr ist mit dir. Du bist gebenedeit unter den Weibern und gebenedeit ist die Frucht deines Leibes, Jesus, den du, Jungfrau, vom Heiligen Geist empfangen hast.
1: Heilige Maria, Mutter Gottes, bitte für uns Sünder, jetzt und in der Stunde unseres Todes. Amen.
0: Gegrüßet seist du, Maria, voll der Gnade, der Herr ist mit dir. Du bist gebenedeit unter den Weibern und gebenedeit ist die Frucht deines Leibes, Jesus, den du, Jungfrau, vom Heiligen Geist empfangen hast.
1: Heilige Maria, Mutter Gottes, bitte für uns Sünder, jetzt und in der Stunde unseres Todes. Amen.
0: Gegrüßet seist du, Maria, voll der Gnade, der Herr ist mit dir. Du bist gebenedeit unter den Weibern und gebenedeit ist die Frucht deines Leibes, Jesus, den du, Jungfrau, vom Heiligen Geist empfangen hast.
1: Heilige Maria, Mutter Gottes, bitte für uns Sünder, jetzt und in der Stunde unseres Todes. Amen.
0: Gegrüßet seist du, Maria, voll der Gnade, der Herr ist mit dir. Du bist gebenedeit unter den Weibern und gebenedeit ist die Frucht deines Leibes, Jesus, den du, Jungfrau, vom Heiligen Geist empfangen hast.
1: Heilige Maria, Mutter Gottes, bitte für uns Sünder, jetzt und in der Stunde unseres Todes. Amen.
0: Gegrüßet seist du, Maria, voll der Gnade, der Herr ist mit dir. Du bist gebenedeit unter den Weibern und gebenedeit ist die Frucht deines Leibes, Jesus, den du, Jungfrau, vom Heiligen Geist empfangen hast.
1: Heilige Maria, Mutter Gottes, bitte für uns Sünder, jetzt und in der Stunde unseres Todes. Amen.
0: Gegrüßet seist du, Maria, voll der Gnade, der Herr ist mit dir. Du bist gebenedeit unter den Weibern, und gebenedeit ist die Frucht deines Leibes, Jesus, den du, Jungfrau, vom Heiligen Geist empfangen hast.
1: Heilige Maria, Mutter Gottes, bitte für uns Sünder, jetzt und in der Stunde unseres Todes. Amen.
0: Gegrüßet seist du, Maria, voll der Gnade, der Herr ist mit dir. Du bist gebenedeit unter den Weibern, und gebenedeit ist die Frucht deines Leibes, Jesus, den du, Jungfrau, vom Heiligen Geist empfangen hast.
1: Heilige Maria, Mutter Gottes, bitte für uns Sünder, jetzt und in der Stunde unseres Todes. Amen.
0: Gegrüßet seist du, Maria, voll der Gnade, der Herr ist mit dir. Du bist gebenedeit unter den Weibern, und gebenedeit ist die Frucht deines Leibes, Jesus, den du, Jungfrau, vom Heiligen Geist empfangen hast.
1: Heilige Maria, Mutter Gottes, bitte für uns Sünder, jetzt und in der Stunde unseres Todes. Amen.
0: Dem Sohn und dem Heiligen Geist.
1: Wie es war im Anfang, so auch jetzt und alle Zeit und in Ewigkeit. Amen.
0: O mein Jesus,
1: verzeih uns unsere Sünden, bewahre uns vor dem Feuer der Hölle, führe alle Seelen in den Himmel, besonders jene, die deine Barmherzigkeit am meisten bedürfen.
2: Vater unser, der du bist im Himmel, geheiligt werde dein Name. Zu uns komme dein Reich, dein Wille geschehe, wie im Himmel, also auch auf Erden.
1: Unser tägliches Brot gib uns heute und vergib uns unsere Schuld, wie auch wir vergeben unseren Schuldigern. Und führe uns nicht in Versuchung, sondern erlöse uns von dem Übel. Amen.
2: Gegrüßet seist du, Maria, voll der Gnade, der Herr ist mit dir. Du bist gebenedeit unter den Weibern, und gebenedeit ist die Frucht deines Leibes, Jesus, den du, Jungfrau, zu Elisabeth getragen hast.
1: Heilige Maria, Mutter Gottes, bitte für uns Sünder, jetzt und in der Stunde unseres Todes. Amen.
2: Gegrüßet seist du, Maria, voll der Gnade, der Herr ist mit dir. Du bist gebenedeit unter den Weibern, und gebenedeit ist die Frucht deines Leibes, Jesus, den du, Jungfrau, zu Elisabeth getragen hast.
1: Heilige Maria, Mutter Gottes, bitte für uns Sünder, jetzt und in der Stunde unseres Todes. Amen.
2: Gegrüßet seist du, Maria, voll der Gnade, der Herr ist mit dir. Du bist gebenedeit unter den Weibern, und gebenedeit ist die Frucht deines Leibes, Jesus, den du, Jungfrau, zu Elisabeth getragen hast.
1: Heilige Maria, Mutter Gottes, bitte für uns Sünder, jetzt und in der Stunde unseres Todes. Amen.
2: Gegrüßet seist du, Maria, voll der Gnade, der Herr ist mit dir. Du bist gebenedeit unter den Weibern, und gebenedeit ist die Frucht deines Leibes, Jesus, den du, Jungfrau, zu Elisabeth getragen hast.
1: Heilige Maria, Mutter Gottes, bitte für uns Sünder, jetzt und in der Stunde unseres Todes. Amen.
2: Gegrüßet seist du, Maria, voll der Gnade, der Herr ist mit dir. Du bist gebenedeit unter den Weibern, und gebenedeit ist die Frucht deines Leibes, Jesus, den du, Jungfrau, zu Elisabeth getragen hast.
1: Heilige Maria, Mutter Gottes, bitte für uns Sünder, jetzt und in der Stunde unseres Todes. Amen.
2: Gegrüßet seist du, Maria, voll der Gnade, der Herr ist mit dir. Du bist gebenedeit unter den Weibern, und gebenedeit ist die Frucht deines Leibes, Jesus, den du, Jungfrau, zu Elisabeth getragen hast.
1: Heilige Maria, Mutter Gottes, bitte für uns Sünder, jetzt und in der Stunde unseres Todes. Amen.
2: Gegrüßet seist du, Maria, voll der Gnade, der Herr ist mit dir. Du bist gebenedeit unter den Weibern, und gebenedeit ist die Frucht deines Leibes, Jesus, den du, Jungfrau, zu Elisabeth getragen hast.
1: Heilige Maria, Mutter Gottes, bitte für uns Sünder, jetzt und in der Stunde unseres Todes. Amen.
2: Gegrüßet seist du, Maria, voll der Gnade, der Herr ist mit dir. Du bist gebenedeit unter den Weibern, und gebenedeit ist die Frucht deines Leibes, Jesus, den du, Jungfrau, zu Elisabeth getragen hast.
1: Heilige Maria, Mutter Gottes, bitte für uns Sünder, jetzt und in der Stunde unseres Todes. Amen.
2: Gegrüßet seist du, Maria, voll der Gnade, der Herr ist mit dir. Du bist gebenedeit unter den Weibern, und gebenedeit ist die Frucht deines Leibes, Jesus, den du, Jungfrau, zu Elisabeth getragen hast.
1: Heilige Maria, Mutter Gottes, bitte für uns Sünder, jetzt und in der Stunde unseres Todes. Amen.
2: Gegrüßet seist du, Maria, voll der Gnade, der Herr ist mit dir. Du bist gebenedeit unter den Weibern, und gebenedeit ist die Frucht deines Leibes, Jesus, den du, Jungfrau, zu Elisabeth getragen hast.
1: Heilige Maria, Mutter Gottes, bitte für uns Sünder, jetzt und in der Stunde unseres Todes. Amen.
2: Ehre sei dem Vater und dem Sohn und dem Heiligen Geist.
1: Wie es war im Anfang, so auch jetzt und alle Zeit und in Ewigkeit. Amen.
2: O mein Jesus,
1: verzeih uns unsere Sünden, bewahre uns vor dem Feuer der Hölle, führe
3: Der du bist im Himmel, geheiligt werde dein Name, zu uns komme dein Reich, dein Wille geschehe wie im Himmel, also auch auf Erden.
1: Unser tägliches Brot gib uns heute und vergib uns unsere Schuld, wie auch wir vergeben unseren Schuldigern. Und führe uns nicht in Versuchung, sondern erlöse uns von dem Übel. Amen.
3: Gegrüßet seist du, Maria, voll der Gnade, der Herr ist mit dir. Du bist gebenedeit unter den Weibern und gebenedeit ist die Frucht deines Leibes, Jesus, den du, Jungfrau, geboren hast.
1: Heilige Maria, Mutter Gottes, bitte für uns Sünder, jetzt und in der Stunde unseres Todes. Amen.
3: Gegrüßet seist du, Maria, voll der Gnade, der Herr ist mit dir. Du bist gebenedeit unter den Weibern und gebenedeit ist die Frucht deines Leibes, Jesus, den du, Jungfrau, geboren hast.
1: Heilige Maria, Mutter Gottes, bitte für uns Sünder, jetzt und in der Stunde unseres Todes. Amen.
3: Gegrüßet seist du, Maria, voll der Gnade, der Herr ist mit dir. Du bist gebenedeit unter den Weibern und gebenedeit ist die Frucht deines Leibes, Jesus, den du, Jungfrau, geboren hast.
1: Heilige Maria, Mutter Gottes, bitte für uns Sünder, jetzt und in der Stunde unseres Todes. Amen.
3: Gegrüßet seist du, Maria, voll der Gnade, der Herr ist mit dir. Du bist gebenedeit unter den Weibern und gebenedeit ist die Frucht deines Leibes, Jesus, den du, Jungfrau, geboren hast.
1: Heilige Maria, Mutter Gottes, bitte für uns Sünder, jetzt und in der Stunde unseres Todes. Amen.
3: Gegrüßet seist du, Maria, voll der Gnade, der Herr ist mit dir. Du bist gebenedeit unter den Weibern und gebenedeit ist die Frucht deines Leibes, Jesus, den du, Jungfrau, geboren hast.
1: Heilige Maria, Mutter Gottes, bitte für uns Sünder, jetzt und in der Stunde unseres Todes. Amen.
3: Gegrüßet seist du, Maria, voll der Gnade, der Herr ist mit dir. Du bist gebenedeit unter den Weibern und gebenedeit ist die Frucht deines Leibes, Jesus, den du, Jungfrau, geboren hast.
1: Heilige Maria, Mutter Gottes, bitte für uns Sünder, jetzt und in der Stunde unseres Todes. Amen.
3: Gegrüßet seist du, Maria, voll der Gnade, der Herr ist mit dir. Du bist gebenedeit unter den Weibern und gebenedeit ist die Frucht deines Leibes, Jesus, den du, Jungfrau, geboren hast.
1: Heilige Maria, Mutter Gottes, bitte für uns Sünder, jetzt und in der Stunde unseres Todes. Amen.
3: Gegrüßet seist du, Maria, voll der Gnade, der Herr ist mit dir. Du bist gebenedeit unter den Weibern und gebenedeit ist die Frucht deines Leibes, Jesus, den du, Jungfrau, geboren hast.
1: Heilige Maria, Mutter Gottes, bitte für uns Sünder, jetzt und in der Stunde unseres Todes. Amen.
3: Gegrüßet seist du, Maria, voll der Gnade, der Herr ist mit dir. Du bist gebenedeit unter den Weibern und gebenedeit ist die Frucht deines Leibes, Jesus, den du, Jungfrau, geboren hast.
1: Heilige Maria, Mutter Gottes, bitte für uns Sünder, jetzt und in der Stunde unseres Todes. Amen.
3: Gegrüßet seist du, Maria, voll der Gnade, der Herr ist mit dir. Du bist gebenedeit unter den Weibern und gebenedeit ist die Frucht deines Leibes, Jesus, den du, Jungfrau, geboren hast.
1: Heilige Maria, Mutter Gottes, bitte für uns Sünder, jetzt und in der Stunde unseres Todes. Amen.
3: Ehre sei dem Vater und dem Sohn und dem Heiligen Geist.
1: Wie es war im Anfang, so auch jetzt und alle Zeit und in Ewigkeit. Amen.
3: O mein Jesus,
1: verzeih uns unsere Sünden, bewahre uns vor dem Feuer der Hölle, führe alle Seelen in den Himmel, besonders jene, die deine Barmherzigkeit am meisten bedürfen.
4: Vater unser, der du bist im Himmel, geheiligt werde dein Name. Zu uns komme dein Reich, dein Wille geschehe, wie im Himmel als auch auf Erden.
1: Unser tägliches Brot gib uns heute und vergib uns unsere Schuld, wie auch wir vergeben unseren Schuldigern. Und führe uns nicht in Versuchung, sondern erlöse uns von dem Übel. Amen.
4: Gegrüßet seist du, Maria, voll der Gnade, der Herr ist mit dir. Du bist gebenedeit unter den Weibern und gebenedeit ist die Frucht deines Leibes, Jesus, den du, Jungfrau, im Tempel aufgeopfert hast.
1: Heilige Maria, Mutter Gottes, bitte für uns Sünder, jetzt und in der Stunde unseres Todes. Amen.
4: Gegrüßet seist du, Maria, voll der Gnade, der Herr ist mit dir. Du bist gebenedeit unter den Weibern und gebenedeit ist die Frucht deines Leibes, Jesus, den du, Jungfrau, im Tempel aufgeopfert hast.
1: Heilige Maria, Mutter Gottes, bitte für uns Sünder, jetzt und in der Stunde unseres Todes. Amen.
4: Gegrüßet seist du, Maria, voll der Gnade, der Herr ist mit dir. Du bist gebenedeit unter den Weibern und gebenedeit ist die Frucht deines Leibes, Jesus, den du, Jungfrau, im Tempel aufgeopfert hast.
1: Heilige Maria, Mutter Gottes, bitte für uns Sünder, jetzt und in der Stunde unseres Todes. Amen.
4: Gegrüßet seist du, Maria, voll der Gnade, der Herr ist mit dir. Du bist gebenedeit unter den Weibern. Und gebenedeit ist die Frucht deines Leibes, Jesus, den du, Jungfrau, im Tempel aufgeopfert hast.
1: Heilige Maria, Mutter Gottes, bitte für uns Sünder, jetzt und in der Stunde unseres Todes. Amen.
4: Gegrüßet seist du, Maria, voll der Gnade, der Herr ist mit dir. Du bist gebenedeit unter den Weibern. Und gebenedeit ist die Frucht deines Leibes, Jesus, den du, Jungfrau, im Tempel aufgeopfert hast.
1: Heilige Maria, Mutter Gottes, bitte für uns Sünder, jetzt und in der Stunde unseres Todes. Amen.
4: Gegrüßet seist du, Maria, voller Gnade, der Herr ist mit dir. Du bist gebenedeit unter den Weibern. Und gebenedeit ist die Frucht deines Leibes, Jesus, den du, Jungfrau, im Tempel aufgeopfert hast.
1: Heilige Maria, Mutter Gottes, bitte für uns Sünder, jetzt und in der Stunde unseres Todes. Amen.
4: Gegrüßet seist du, Maria, voller Gnade, der Herr ist mit dir. Du bist gebenedeit unter den Weibern. Und gebenedeit ist die Frucht deines Leibes, Jesus, den du, Jungfrau, im Tempel aufgeopfert hast.
1: Heilige Maria, Mutter Gottes, bitte für uns Sünder, jetzt und in der Stunde unseres Todes. Amen.
4: Gegrüßet seist du, Maria, voller Gnade, der Herr ist mit dir. Du bist gebenedeit unter den Weibern. Und gebenedeit ist die Frucht deines Leibes, Jesus, den du, Jungfrau, im Tempel aufgeopfert hast.
1: Heilige Maria, Mutter Gottes, bitte für uns Sünder, jetzt und in der Stunde unseres Todes. Amen.
4: Gegrüßet seist du, Maria, voll der Gnade, der Herr ist mit dir. Du bist gebenedeit unter den Weibern. Und gebenedeit ist die Frucht deines Leibes, Jesus, den du, Jungfrau, im Tempel aufgeopfert hast.
1: Heilige Maria, Mutter Gottes, bitte für uns Sünder, jetzt und in der Stunde unseres Todes. Amen.
4: Gegrüßet seist du, Maria, voller Gnade, der Herr ist mit dir. Du bist gebenedeit unter den Weibern. Und gebenedeit ist die Frucht deines Leibes, Jesus, den du, Jungfrau, im Tempel aufgeopfert hast.
1: Heilige Maria, Mutter Gottes, bitte für uns Sünder, jetzt und in der Stunde unseres Todes. Amen.
4: Ehre sei dem Vater und dem Sohn und dem Heiligen Geist.
1: Wie es war im Anfang, so auch jetzt und alle Zeit und in Ewigkeit. Amen.
4: O mein Jesus,
1: verzeih uns unsere Sünden, bewahre uns vor dem Feuer.

0: unter den Weibern und gebenedeit ist die Frucht deines Leibes, Jesus, den du Jungfrau im Tempel wiedergefunden hast.
1: Heilige Maria, Mutter Gottes, bitte für uns Sünder, jetzt und in der Stunde unseres Todes. Amen.
0: Gegrüßet seist du, Maria, voll der Gnade, der Herr ist mit dir. Du bist gebenedeit unter den Weibern und gebenedeit ist die Frucht deines Leibes, Jesus, den du Jungfrau im Tempel wiedergefunden hast.
1: Heilige Maria, Mutter Gottes, bitte für uns Sünder, jetzt und in der Stunde unseres Todes. Amen.
0: Gegrüßet seist du, Maria, voll der Gnade, der Herr ist mit dir. Du bist gebenedeit unter den Weibern und gebenedeit ist die Frucht deines Leibes, Jesus, den du Jungfrau im Tempel wiedergefunden hast.
1: Heilige Maria, Mutter Gottes, bitte für uns Sünder, jetzt und in der Stunde unseres Todes. Amen.
0: Gegrüßet seist du, Maria, voll der Gnade, der Herr ist mit dir. Du bist gebenedeit unter den Weibern und gebenedeit ist die Frucht deines Leibes, Jesus, den du Jungfrau im Tempel wiedergefunden hast.
1: Heilige Maria, Mutter Gottes, bitte für uns Sünder, jetzt und in der Stunde unseres Todes. Amen.
0: Gegrüßet seist du, Maria, voll der Gnade, der Herr ist mit dir. Du bist gebenedeit unter den Weibern und gebenedeit ist die Frucht deines Leibes, Jesus, den du Jungfrau im Tempel wiedergefunden hast.
1: Heilige Maria, Mutter Gottes, bitte für uns Sünder, jetzt und in der Stunde unseres Todes. Amen.
0: Gegrüßet seist du, Maria, voll der Gnade, der Herr ist mit dir. Du bist gebenedeit unter den Weibern und gebenedeit ist die Frucht deines Leibes, Jesus, den du Jungfrau im Tempel wiedergefunden hast.
1: Heilige Maria, Mutter Gottes, bitte für uns Sünder, jetzt und in der Stunde unseres Todes. Amen.
0: Gegrüßet seist du, Maria, voll der Gnade, der Herr ist mit dir. Du bist gebenedeit unter den Weibern und gebenedeit ist die Frucht deines Leibes, Jesus, den du Jungfrau im Tempel wiedergefunden hast.
1: Heilige Maria, Mutter Gottes, bitte für uns Sünder, jetzt und in der Stunde unseres Todes. Amen.
0: Gegrüßet seist du, Maria, voll der Gnade, der Herr ist mit dir. Du bist gebenedeit unter den Weibern und gebenedeit ist die Frucht deines Leibes, Jesus, den du Jungfrau im Tempel wiedergefunden hast.
1: Heilige Maria, Mutter Gottes, bitte für uns Sünder, jetzt und in der Stunde unseres Todes. Amen.
0: Gegrüßet seist du, Maria, voll der Gnade, der Herr ist mit dir. Du bist gebenedeit unter den Weibern und gebenedeit ist die Frucht deines Leibes, Jesus, den du Jungfrau im Tempel wiedergefunden hast.
1: Heilige Maria, Mutter Gottes, bitte für uns Sünder, jetzt und in der Stunde unseres Todes. Amen.
0: Gegrüßet seist du, Maria, voll der Gnade, der Herr ist mit dir. Du bist gebenedeit unter den Weibern und gebenedeit ist die Frucht deines Leibes, Jesus, den du Jungfrau im Tempel wiedergefunden hast.
1: Heilige Maria, Mutter Gottes, bitte für uns Sünder, jetzt und in der Stunde unseres Todes. Amen.
0: Ihr seid dem Vater und dem Sohn und dem Heiligen Geist.
1: Wie es war am Anfang, so auch jetzt und alle Zeit und in Ewigkeit. Amen.
0: O mein Jesus,
1: verzeih uns unsere Sünden, bewahre uns vor dem Feuer der Hölle, führe alle Seelen in den Himmel, besonders jene, die deine Barmherzigkeit am meisten bedürfen.
0: Heiliger Erzengel Michael,
1: verteidige uns im Kampfe gegen die Bosheit und die Nachstellung des Teufels, sei unser Schutz. Gott gebiete ihm, so bitte wir flehentlich, du aber Fürst der himmlischen Herrscher, stürze den Satan und die anderen bösen Geister, die zum Verderben der Seelen in der Welt umherschweifen, in der Kraft Gottes hinab in die Hölle. Amen.
2: Gebet zum heiligen Josef für die Kirche. Zu dir, seliger Josef, nehmen wir in der Trübsal unsere Zuflucht. Wir haben deine heilige Braut und ihre Hilfe angerufen. Nun bitten wir auf dich vertrauensvoll um deinen väterlichen Schutz. Um der Liebe willen, die dich mit der unbefleckten Jungfrau und Gottesmutter verbunden hat, um der väterlichen Liebe willen, mit der du das Jesuskind umfangen hast, bitten wir dich flehentlich. Schau gütig herab auf die Kirche, die Jesus Christus durch sein Blut sich erworben hat, und komm unseren Nöten durch deine Macht zu Hilfe. Nimm, o fürsorglicher Beschützer der heiligen Familie, die auserwählten Kinder Jesu Christi unter deine Obhut. Liebreicher Vater, halte fern von uns jede Ansteckung durch Irrtum und Verderbnis. Du starker Beschützer, steh uns vom

0: bittest, wie du einst den Knaben Jesus aus der höchsten Lebensgefahr gerettet hast, so verteidige jetzt die heilige Kirche Gottes wider alle Nachstellungen ihrer Feinde und gegen jede Widerwärtigkeit. Jeden aus uns nimm unter deinen ständigen Schutz, dass wir nach deinem Beispiel und mit deiner Hilfe heilig leben, fromm sterben und die ewige Seligkeit im Himmel erlangen.
1: Amen.
0: Herr, schenke uns Priester.
1: Herr, schenke uns Priester.
0: Herr, schenke uns heilige Priester.
1: Herr, schenke uns heilige Priester.
0: Herr, schenke uns viele heilige Priester.
1: Herr, schenke uns viele heilige Priester.
0: Herr, schenke uns viele heilige Ordensberufungen.
1: Herr, schenke uns viele heilige Ordensberufungen.
0: Herr, schenke uns katholische Familien.
1: Herr, schenke uns katholische Familien.
0: Heiliger Pius der Zehnte.
1: Bitte für uns.
0: Im Namen des Vaters und des Sohnes und des Heiligen Geistes. Amen.

Vortrag von seiner Exzellenz Erzbischof Marcel Lefebvre am 22. Oktober 1974 in Wien. Erster Vortrag in Österreich. Meine geliebten Mitbrüder, meine Damen und Herren, ich möchte während dieses Vortrages versuchen, Ihnen die Motive für die Gründung unserer Priesterbruderschaft St. Pius X. in Ekon bzw. in Freiburg so zu erklären, dass Sie verstehen, welches unser Wunsch, unser Vorhaben ist, so dass Sie so wenigstens durch das Gebet und Ihre Sympathie an unseren Bemühungen, damit die Kirche fortbestehe, Anteil nehmen können. Damit die Kirche fortbestehe, denn ich glaube, das ist das Problem, das sich gegenwärtig stellt. Ein ernstes Problem in der Kirche. Die Kirche ohne Priester, kann sie bestehen? Laufen wir nicht ernstlich Gefahr, in einigen Jahren Diözesen ohne Priester zu sehen, nachdem es viele Seminare gibt, die keine oder nur mehr sehr wenige Seminaristen haben? Also ist das ein ernstes Problem. Aber ich möchte, bevor ich auf nähere Einzelheiten unserer Gründung zu sprechen komme, die Ursachen der Krise beschreiben, die wir gegenwärtig durchmachen und wieso wir so weit gekommen sind. Es scheint mir, dass man bis zum liberalen Katholizismus zurückgehen muss, um die Hauptursache der schon vor dem Konzil kritischen Lage der Kirche zu finden und um definieren zu können, was bei der Vorbereitung des Konzils diese zweideutige, diese doppelsinnige Situation hervorgerufen hat, die ja dann auch im Konzil selbst weiter bestehen blieb. Es ist ja eine Tatsache, dass sich die liberalen Katholiken im Lauf des 19. und zu Beginn des 20. Jahrhunderts immer geweigert haben, die Richtlinien der Päpste zu befolgen. Sie haben sich geweigert, einen integralen Glauben anzunehmen. Sie haben immer mit dem Feind der Kirche paktiert. Und dennoch handelte es sich oft um sonst untadelige Katholiken. Ich denke an Männer wie Montalembert, Lacordaire. Ich denke selbst an Männer wie Loisy, wie Döllinger, die vielleicht täglich die Kommunion empfangen haben. Aber sobald sie die familiäre kirchliche Umgebung verlassen hatten, die private Umgebung, in der sie sich befanden, verbündeten sie sich mit den Feinden der Kirche. Sie arbeiteten mit ihnen. Sie stimmten für sie. Sie waren mit denen einig, die die Zerstörung der Kirche waren. Mit den Freimaurern, mit den Kommunisten, mit den Sozialisten. Und das hat in der katholischen Kirche während des letzten Jahrhunderts beträchtlichen Schaden gestiftet. Die Päpste haben den katholischen Liberalismus immer verurteilt. Hören Sie zum Beispiel, was Pius IX. Zu Pilgern aus Frankreich, aus Nevers, über die liberalen Katholiken gesagt hat. Was euer Land heimsucht und es daran hindert, den Segen Gottes zu verdienen, ist dieses Vermischen der Grundsätze. Ich will es aussprechen und will es nicht verschweigen, sagte der Heilige Vater. Was ich fürchte, das sind nicht alle jene Unglückseligen der Kommune von Paris. Was ich fürchte, ist diese unglückselige Politik, dieser katholische Liberalismus, der eine wahre Geißel ist. Dieses Schaukelspiel wird die Religion zerstören. Man muss ohne Zweifel Nächstenliebe üben, das Möglichste tun, um jene wieder aufzunehmen, die in die Irre gegangen sind. Man darf aber nicht deswegen ihre Auffassung teilen, und ich könnte Seiten und Seiten am Text vorlesen, in denen die Päpste die liberalen Katholiken verurteilen und sagen, dass die große Gefahr für die Kirche nicht die Kommunisten sind, denn diese sind erklärte Feinde, offene Feinde, wir kennen sie. Wir wissen, dass die Kommunisten gegen die Kirche sind. Wir wissen, dass die Sozialisten gegen die Kirche sind. Es sind vielmehr die liberalen Katholiken, die zugleich in der Kirche sind und zugleich auf der Seite der Feinde der Kirche. Das ist Verrat. Vielleicht ein unbewusster, aber ein sehr gefährlicher. Ein für die Kirche überaus gefährlicher Verrat. Und ich glaube, das hat unsere Zeit vorbereitet. Wenn wir heute unter dieser Selbstzerstörung, wie das der Heilige Vater genannt hat, leiden, unter dieser Selbstniederreißung der Kirche, so kommt das von diesen liberalen Katholiken, die nicht mehr den wahren Glauben haben. Sie leben in einem gewissen Humanismus, im Naturalismus, aber sie haben nicht mehr den wahren katholischen Glauben. Und dieser Geist ist selbst in das Innere der Priesterseminare, in das Innere der katholischen Universitäten eingedrungen und hat zur Folge gehabt, dass selbst Bischöfe liberale Katholiken sind. Ich glaube, man kann behaupten, ich hoffe, bei Ihnen nicht Ärgernis zu erregen, wenn ich das sage, dass der liberale Katholizismus während des Konzils triumphiert hat. Die Liberalen haben das Konzil beherrscht. Die Konservativen sind in Schach gehalten worden.
Wir waren praktisch 250 bis 270 konservative Konzilsväter beim Konzil, die versucht haben, die Tradition zu verteidigen, das schließlich zu verteidigen, was die Kirche immer gelehrt hat. Und wir befanden uns einer beträchtlichen Zahl andersgesinnter Bischöfe gegenüber. Wie ist das möglich gewesen? Weil eine regelrechte Organisation von Liberalen existierte, vor allem die Organisation der Kardinäle von den Ufern des Rheins. Sie haben vielleicht das Buch »Der Rhein fließt in den Tiber« gelesen, das kürzlich in französischer Ausgabe erschienen ist. Dieses Buch wurde von Pater Ralf Wildgen, SVD, geschrieben, also von jemandem, der absolut unparteiisch war, weder konservativ noch liberal. Er schilderte das Konzil genauso, wie wir es selbst erlebt haben. Aber er berichtet auch mit noch viel mehr Einzelheiten, als wir es wissen konnten, dass eine Beeinflussung der Konzilsväter durch diese Kardinäle von den Ufern des Rheins mit Hilfe der berüchtigten Organisation der IDOC, International Documentation on the Conciliar Church, stattfand. Wir hatten jeden Morgen in unseren Hotels Pakete von Druckschriften, die von der IDOC kamen, um uns zu sagen, wie wir abstimmen sollten. Und als die Bischöfe dann sahen, dass diejenigen, die die Auftraggeber der IDOC waren, der Kardinal Döpfner, der Kardinal Swenens, der Kardinal Lercaro, im Konzil zu Moderatoren ernannt wurden, sagten sie sich, dass man doch ihnen folgen müsse. Auf diese Weise also wurde das Konzil gelenkt. Viele Bischöfe hätten ebenso gut für die Konservativen gestimmt als für die Liberalen. Sie warteten nur auf ein kleines Zeichen von oben, um sogleich zu folgen. Und da jene Liberalen, man muss es leider sagen, die persönlichen Freunde des Heiligen Vaters waren, kam es dazu, dass das Konzil von dieser liberalen Tendenz beherrscht wurde. Das ist ganz sicher. Offensichtlich waren es drei Hauptziele, die von den Liberalen im Konzil angestrebt wurden. Das erste Ziel war die Kollegialität, das zweite die Religionsfreiheit, das dritte der Ökumenismus. Alles Übrige hatte wenig Bedeutung. Dass es ein Schema über die Priester gab, ist recht gut, dass man ein Schema über die Missionen machte, ebenfalls. Aber das hat wenig Bedeutung. Dagegen war das Schema, das die Kollegialität behandelte, das Schema über die Kirche, das Schema über die Religionsfreiheit und das Schema über den Ökumenismus, die Instrumente, mit denen die Liberalen ihre drei Hauptziele im Konzil erreichen wollten und die, Sie werden es erkennen, eine totale Verwirrung ausgelöst haben. Tatsächlich wussten wir nicht mehr, wo die Grenze der Autorität des Papstes und die der Autorität der Bischöfe war. Die Tendenz lag auf einer Diminutio Capitis der Bischöfe, des Papstes und sogar der Pfarrer, eine Verringerung der Autorität zugunsten der Synoden. Die Religionsfreiheit wurde von jeher in den päpstlichen Dokumenten im kirchlichen Lehramt als die Freiheit der Religion und nicht als die Freiheit der Religionen verstanden. Niemals. In allen päpstlichen Dokumenten wollten die Päpste, wenn die Kirche von Religionsfreiheit spricht, von der Freiheit der Wahrheit, von der Freiheit der katholischen Religion sprechen. Man sprach von religiöser Toleranz, aber niemals von der Freiheit für alle Religionen. Warum? Weil man nicht alle Religionen auf die gleiche Stufe stellen kann. Man stellt nicht den Irrtum und die Wahrheit auf die gleiche Stufe. Aber im Konzil war es sehr wohl die Freiheit der Religionen, um die es ging, nicht die Freiheit der Religion. Denn im Schema über die Religionsfreiheit ist gesagt worden, dass alle Religionen das Recht haben, sich zu organisieren, dass sie das Recht haben, Ausdrucksmittel zu besitzen, ihre Organisationen zu haben, das Recht, ihre Anhänger zu werben, ihre Presse etc. Die Kirche hat das nie zugelassen. Die Kirche toleriert den Irrtum, aber sie kann ihn niemals zulassen. Deshalb hat Kardinal Ottaviani, der Präsident der Theologischen Kommission, als Titel für das Schema De Tolerantia Religiosa vorgeschlagen, während das Schema, das Kardinal Beer für den gleichen Gegenstand vorgelegt hatte, als Titel De Libertate Religiosa hatte. Das ist keineswegs das Gleiche. Es ist in der zentralen Vorbereitungskommission, deren Mitglied ich war, zu einer ernsten Auseinandersetzung zwischen Kardinal Beer und Kardinal Ottaviani gekommen. Auf diesen Zusammenstoß hin hat sich Kardinal Ruffini erhoben und gesagt, was können wir tun? Angesichts eines solchen Gegensatzes zwischen zwei von unseren Brüdern muss man hier an den Papst appellieren. Aber zu guter Letzt wurde die Frage beim Konzil im liberalen Sinne entschieden.
Die Religionsfreiheit durchzusetzen war für die Liberalen ein sehr wichtiger Punkt ihres Programms. Selbst die Protestanten und sogar die Kommunisten interessierten sich für das Schema über die Religionsfreiheit. Denn von diesem Schema würden alle politischen Beziehungen des Vatikans zu den katholischen Staaten abhängen. Dieses Schema über die Religionsfreiheit hatte dann tatsächlich die Änderung von Verfassungen und von Konkordaten zur Folge, denn man muss den Religionen die Freiheit gewähren. In Kolumbien zum Beispiel hat man im vergangenen Jahr unter dem Druck des Vatikans die Verfassung geändert. Die Verfassung Kolumbiens bestimmte: Die katholische Religion ist die Religion der Republik Kolumbien und die Republik Kolumbien anerkennt keine andere Religion. Das bedeutet, dass die Herrschaft unseres Herrn Jesus Christus über die Gesellschaft vom Staat Kolumbien anerkannt wird. Und doch war es der Vatikan, der 2 Jahre lang den Präsidenten der Republik bedrängte, die Verfassung zu ändern und diesen ersten Artikel zu streichen, um unter dem Vorwand der Religionsfreiheit den Protestanten die gleiche Freiheit zuzuerkennen wie den Katholiken. Und Kolumbien hat tatsächlich diesen Artikel seiner Verfassung gestrichen. 2 Wochen später verlangten selbstverständlich die Protestanten die gleichen Rechte wie die Katholiken für ihre Schulen, für ihre Subventionen etc. Das dritte Ziel war der Ökumenismus, der auch das ganze Konzil beherrschte und einen sehr großen Einfluss ausübte, besonders dank dem Kardinal Beer, dem Präsidenten des Sekretariates für die Einheit der Christen, und jetzt dank dem Kardinal Willebrands, der sein Nachfolger war. Wir können die Auswirkungen dieses Ökumenismus vor allem in der Liturgie feststellen. Es ist das ein sehr ernstes Problem. Dieser Ökumenismus wurde während des Konzils ganz besonders hervorgehoben und heftig verlangt. Man müsse sich nunmehr mit den Protestanten vereinen, mit den Buddhisten, ja sogar mit den Freimaurern. Man müsse sich mit aller Welt verbrüdern. Im Übrigen könne man die Protestanten nicht mehr Heretiker nennen. Man müsse sie getrennte Brüder nennen. Dieser Geist der Verbrüderung mit allen falschen Religionen führte zu unwahrscheinlichen Folgen. Man darf nicht vergessen, dass die gesamte Liturgiereform in diesem Geist durchgeführt wurde, damit wir uns den Protestanten nähern, damit wir mit den Protestanten beten können, damit wir endlich diese Trennung beenden, die ein Ärgernis sei. Man müsse unbedingt eine Wiedervereinigung erreichen. Aber Wiedervereinigung um welchen Preis? Um welchen Preis? Die vollständige Umwandlung der Liturgie, die totale Umwandlung der Idee des Priestertums, der Natur des Priestertums. Und eine der schwerwiegendsten Folgen dieses Ökumenismus war: Der Priester ist nicht mehr der Opfernde. Die Liturgiereform hatte zum Ziel gehabt, uns den Protestanten zu nähern, indem sie sich den Begriff der Messe als Kommunion, der Messe als Mahl zu eigen machte, aber nicht mehr der Messe als Opfer. Und das war von entscheidender Bedeutung, entscheidet bei der gesamten Umwandlung, die seit dem Konzil stattgefunden hat. Es ist das ein neuralgischer Punkt und ich lege großen Wert darauf, Ihre Aufmerksamkeit auf seine Folgen hinzulenken, weil das ein Drama ist, das die heutigen Seminaristen gegenwärtig überall erleben. Sie wissen nicht mehr, was der Priester ist. Und das gerade infolge der Liturgiereform. Ich nehme an, dass Sie alle die Wichtigkeit der Wirklichkeit des Opfers der Messe anerkennen. Ich sage ausdrücklich des Opfers und betone die Wichtigkeit dieses Wortes in der ganzen christlichen Spiritualität, im ganzen christlichen Lehramt, in allem, was unser Herr Jesus Christus seiner Kirche vermacht hat. Was ist das Wesentliche, das unser Herr Jesus Christus seiner Kirche geschenkt hat, vermacht hat? Das heilige Opfer der Messe. Das ist der Schatz, aus dem alle Gnaden hervorgehen, das Kreuzesopfer fortgesetzt am Altar. Von dort kommen alle Gnadenschätze für die Priester, für die Ordensmänner, für die Ordensfrauen, für die Christen. Es gibt für sie nichts Entscheidendes, was nicht vom Kreuzesopfer kommt, was nicht vom Opfer am Altar kommt. Der Priester hat durch den Charakter, den er im Sakrament der Priesterweihe erhalten hat, die Gewalt, das Opfer am Altar darzubringen, die Gewalt, die Worte der Wandlung zu sprechen, die Gewalt, das Opfer auf den Altar herabkommen zu lassen. Es ist eine Handlung, die der Priester vollbringt. Es ist nicht ein Bericht, wie man es heute allzu leichtfertig sagt. Die Schweizer Bischofskonferenz, die die Konzelebrationsmessen definiert, spricht nur mehr von Einsetzungsbericht. Aber der Kanon ist kein Einsetzungsbericht, der Kanon ist eine Handlung.
Schauen Sie in unsere alten Messbücher, oberhalb des Kommunikantes steht Infra Actionem. Es ist eine Vorschrift für das, was der Priester während der Handlung zu tun hat. Luther wusste das sehr gut. Luther wusste, was die Messe war. Eben deshalb wollte er nicht, dass man von einer Handlung spricht. Die Messe ist nicht ein Opfer, sagt Luther in seiner Predigt am ersten Adventssonntag, oder die Handlung des Opfernden. Betrachten wir sie als Sakrament, als Testament, nennen wir sie Segen, Eucharistie, Tisch des Herrn, Abendmahl des Herrn, Gedenken des Herrn. Man gebe ihr jede andere Bezeichnung, die man will, nur dass man sie nicht mit dem Namen Opfer oder Handlung besudle. Das sagt Luther, das glauben die Protestanten. Sie werden sagen, ja, aber die Protestanten haben sich seit Luther sehr geändert. Lesen Sie nur nach, ob es nicht auch heute das Gleiche ist. Sie finden jetzt die modernen Protestanten, zitiert in L'Église d'Alsace, es ist das offizielle Organ der Diözese des Elsass, das die Beschlüsse eines Kongresses wiedergibt, der für die Pastoren des Augsburger Bekenntnisses vergangenes Jahr am 8. Dezember im Elsass stattgefunden hat. Ihr Beschluss lautet: Sie bekennen, es sei von nun an seit der Umwandlung der Liturgie möglich, dass die Protestanten die gleichen Worte sprechen, die die Katholiken in ihren Messen sprechen. Allerdings, fügen sie hinzu, legen wir Wert auf den Gebrauch der neuen eucharistischen Gebete, in denen wir uns wiederfinden und welche den Vorteil haben, die Theologie des Opfers abzuschwächen, von der wir gewohnt waren, sie dem Katholizismus zuzuschreiben. Diese Gebete legen uns nahe, eine evangelische Theologie über das Opfer wiederzufinden. Was bedeutet das für die Protestanten? Sie lassen zwar das Wort Opfer zu, aber nur im Sinne des eucharistischen Opfers, des Lobopfers, nicht aber des expiatorischen Opfers, des sühnenden Opfers oder des propitiatorischen Opfers, des genugtuenden Opfers. Denn für die katholische Kirche ist das expiatorische Opfer, das propitiatorische Opfer der Messe wesentlich. Wenn es das nicht mehr gibt, dann gibt es keine katholische Kirche mehr. Wenn es kein expiatorisches Opfer mehr gibt, dargebracht in unseren Kirchen am Altar, dann gibt es keine katholische Kirche mehr. Es ist das Ende. Alles kommt für uns vom Kreuz. Alles kommt für uns vom Opfer der Messe. Alle Sakramente haben ihren Wert, ihre Kraft, ihre Gnade im Kreuz. Wenn wir nicht mehr glauben, dass am Altar ein propitiatorisches Opfer, ein expiatorisches Opfer dargebracht wird, dann sind wir nicht mehr katholisch. Langsam laufen wir durch diese Reform Gefahr, dahin zu kommen, die lutherische Auffassung der Messe anzunehmen. Hören Sie eine Erklärung der Synode von Rom, die gegenwärtig noch tagt. Das Problem des priesterlichen Dienstes bietet zwei Aspekte, sagt Bischof Bernardin von Cincinnati. Und er sagt es im Namen der kanadischen, amerikanischen, australischen, neuseeländischen und antillesischen Bischofskonferenzen. In diesen Ländern bietet das Problem des priesterlichen Dienstes zwei Aspekte. Einer davon ist Priestermangel, Krise der Berufungen, Abfall der Priester und der Ordensleute und Vielfalt der Auffassungen des priesterlichen Dienstes bis zur Krise der Identität des Priesters. Dass der Priester nicht mehr weiß, was er ist, das sagt also der Repräsentant von 5 Bischofskonferenzen. Diese Reformen haben zur Folge, dass der Priester nicht mehr weiß, was er ist, weil er wesentlich für das Opfer bestellt ist und nicht um ein Stück Brot als Erinnerung an das letzte Abendmahl zu verteilen. Wir dürfen nicht vergessen, dass das letzte Abendmahl ein Opfer ist und nicht nur einmal. Das erklärt ausdrücklich das Tridentinische Konzil. Wer da sagt, dass am Gründonnerstagabend kein Opfer stattgefunden hat, als unser Herr Jesus Christus das Abendmahl vollendete, der sei ausgeschlossen. Der sei ausgeschlossen. Ich will Ihre Geduld nicht länger in Anspruch nehmen und möchte zusammenfassen. Die Früchte aller jener Irrtümer, die während eines ganzen Jahrhunderts auf uns gekommen sind, sind schließlich in das Konzil eingegangen, wo sie ungeheure, unwahrscheinliche Verwirrungen hervorgerufen haben, die die Priester so weit gebracht haben, nicht mehr zu wissen, was sie sind, und auch an der eucharistischen Zelebration Zweifel zu hegen, so dass es keinen Anreiz mehr für die Priesterberufungen gibt. Meine Mitbrüder, die Sie hier zugegen sind, Sie würden doch, wenn man Sie fragt, was Sie zu Ihrem Beruf hingezogen hat, antworten, zum Altar emporzusteigen, um das Opfer darzubringen, unseren Herrn den Seelen zu bringen
und ihnen die Kommunion zu spenden, ihnen wahrhaft unseren Herrn Jesus Christus zu bringen, die Herzen aufzuschließen, den Verstand zu bereiten, um unseren Herrn würdig zu empfangen. Denn das ist doch die ganze pastorale Aufgabe des Priesters. Heute aber übergeht man diesen Opfercharakter ebenso wie die Wahrheit der wirklichen Gegenwart, und deshalb zweifeln die jungen Priester an dem, wofür sie bestellt sind. Man spricht zu ihnen nur von der Verkündigung und nicht vom wahrhaft priesterlichen Dienst. Wie soll man sich dann über das Ausbleiben der Berufungen wundern? Und das waren die Umstände, die zur Entstehung der Priesterbruderschaft St. Pius X. führten. Einigen dieser jungen Leute, die Priester werden wollten, sagten ihre lieben Eltern, ihre Freunde: Sucht euch ein Seminar, wo man das wahre priesterliche Ideal bewahren wird. Ich wollte einigen dieser Seminaristen, die sich an mich gewendet hatten oder deren Eltern mir geschrieben hatten, helfen. Und so suchte ich Bischof Charrière von Freiburg auf und fragte ihn, was man tun solle. Er sagte mir: Aber nehmen Sie sich doch selbst Ihrer an. Schaffen Sie für Sie ein Heim und schicken Sie sie an die Universität von Freiburg. Befassen Sie sich selbst mit ihnen. Und so wurde unsere Bruderschaft geboren. Es waren die Seminaristen selbst, die mich zu dieser Gründung drängten, damit sie in ihrem priesterlichen Dienst beisammen bleiben können. Ich suchte daraufhin wieder Bischof Charrière auf und legte ihm die Statuten einer Bruderschaft vor, und Bischof Charrière unterfertigte das Dekret der Errichtung. Der kirchliche Obere der Bruderschaft St. Pius X. ist also der Bischof von Freiburg. Gegenwärtig ist es Bischof Mamy, der Nachfolger von Bischof Charrière. Unsere Bruderschaft besteht kanonisch völlig zu Recht. Man sagt manchmal: Aber sind sie vom Papst anerkannt? Sind sie von der religiösen Kongregation anerkannt? Die Priester, die hier zugegen sind, kennen das Kirchenrecht hinreichend, um zu wissen, dass es, wenn man wie übrigens zahlreiche Kongregationen, in einer Diözese anerkannt ist, nicht notwendig ist, sich nach Rom zu wenden, um dort anerkannt zu werden. Es genügt die Anerkennung eines Residenzialbischofs zur kirchenrechtlichen Anerkennung. Wenn wir in einigen Jahren entsprechend zahlreich sind, dann können wir natürlich in Rom darum ansuchen, päpstlichen Rechtes zu werden, statt Diözesanenrechts. Aber das kann in 5 oder 6 Jahren geschehen. Es gibt unzählige weibliche Kongregationen, die noch immer Diözesanenrechts sind, die nie um das pontifikale Recht angesucht haben und die in der ganzen Welt verbreitet sind. Es ist nicht notwendig, ein Dekret aus Rom zu besitzen, um als religiöse Gemeinschaft in der Kirche zu existieren. Es genügt ein Dekret eines Residenzialbischofs, und das haben wir. Es ist im Übrigen müßig zu fragen: Aber wie ist die Haltung Roms Ihnen gegenüber? Es gibt hier keine besondere Haltung. In Rom ist es wie in der ganzen Welt. Dort wie anderswo gibt es solche mit konservativer Neigung und andere mit liberaler Neigung. Und so wird man, je nachdem man auf der einen Seite steht oder auf der anderen, von den einen für gut oder von den anderen für schlecht angesehen. Aber vom kirchenrechtlichen Standpunkt aus entsprechen wir vollkommen den Vorschriften, und das Seminar von Écône ist das Seminar der Bruderschaft St. Pius X. Es ist das Seminar einer Kommunität, nicht ein diözesanes Seminar. Jedenfalls haben wir für den Augenblick keine größeren Schwierigkeiten. Unsere einzige Schwierigkeit ist, dass wir nicht mehr wissen, wo wir unsere Seminaristen unterbringen sollen. Denn ich habe dieses Jahr 45 neue Seminaristen aufgenommen und augenblicklich 110 Priesterkandidaten aus zahlreichen Nationen. Sie können es übrigens den Rundbriefen entnehmen, die zu Ihrer Verfügung aufgelegt sind. Das wollte ich Ihnen sagen, und Sie werden befriedigt sein zu wissen, dass es noch Berufungen gibt. Berufungen, die aus den Vereinigten Staaten kommen, aus England, aus Deutschland, aus der Schweiz und vor allem aus Frankreich. Ich kann Ihnen versichern, dass im Seminar ein ausgezeichneter Geist herrscht. Sie haben dafür einen Zeugen in unserer Mitte, der gekommen ist, um einige Tage bei uns in Écône zu verbringen, und der sich, glaube ich, vom übernatürlichen Geist, vom Geist des Glaubens, vom Geist des Gebetes überzeugen konnte, der im Seminar herrscht, und der uns bestätigt, dass sich diese jungen Leute wahrhaft vorbereiten, Priester zu werden. Man fragt uns manchmal: Aber Ihre Priester werden für unsere Zeit gar nicht geeignet sein, weil sie traditionsgebunden sind. Wie werden sie sich da unserer modernen Zeit anpassen? Auf das antworten wir: Heiligmäßige Priester passen sich überall an. Wenn man ein heiligmäßiger Priester ist, wird man sich überall anpassen. Das ist die Regel, die die Professoren des Seminars immer im Auge haben und der man im Seminar immer gefolgt ist.
Es ist nicht einzusehen, warum man heute Priester eines anderen Typus brauchen sollte. Ich sehe nicht ein, warum unsere Priester es heute nicht mehr verstehen sollten, sich ihrer Zeit anzupassen. Sie kennen die Studenten, sie kennen ihre Welt. Sie werden es gut verstehen, ihnen das Evangelium zu predigen, unseren Herrn Jesus Christus zu verkünden und auch ihrer Zeit unseren Herrn Jesus Christus zu schenken. Ich glaube, es ist ein Irrtum zu meinen, die Welt ändere sich so sehr, dass wir nicht mehr das sein können, was unsere Vorfahren waren. Ohne Zweifel wird es Anpassungen geben, die notwendig sind, aber die Prinzipien bleiben dieselben. Und wenn man diese Prinzipien anwendet, segnet Gott die Häuser und es gibt viele Berufe. Dort, wo man diese Prinzipien verlasst, verlassen die Ordensleute ihre Klausur, legen ihr Ordenskleid ab, lesen nicht mehr ihr Brevier, verrichten nicht mehr ihre Gebete, sind jeden Abend 2 oder 3 Stunden lang vor dem Fernsehschirm. Sie werden schließlich ganz verweltlicht und verlieren ihren Glauben. Das ist ganz natürlich. Während man den Geist der Buße bewahrt, den Geist des Opfers, den Geist des Gebetes, den Geist des Glaubens, werden sich junge Leute von diesem Geist angezogen fühlen und bereit sein, sich mit unserem Herrn Jesus Christus auf dem Altar aufzuopfern und ausgezeichnete Priester zu werden. Ich empfehle sie ihrem Gebet und danke ihnen für ihre Aufmerksamkeit.

0: des Vaters und des Sohnes und des Heiligen Geistes. Amen. Ich glaube an Gott.
1: Den allmächtigen Vater, Schöpfer des Himmels und der Erde, und an Jesus Christus, seinen eingeborenen Sohn und sein Herr, der empfangen ist vom Heiligen Geist, geboren aus Maria der Jungfrau, gelitten unter Pontius Pilatus, gekreuzigt, gestorben und begraben, abgestiegen zu der Hölle, am dritten Tag wieder auferstanden von den Toten, aufgefahren in den Himmel, sitze zur Rechten Gottes des allmächtigen Vaters, von dann her kommen wird, zu richten die Lebendigen und die Toten. Ich glaube an den Heiligen Geist, die heilige katholische Kirche, Gemeinschaft der Heiligen, Nachlass der Sünden, Auferstehung des Fleisches und das ewige Leben.
0: Vater unser, der du bist im Himmel, geheiligt werde dein Name, zu uns komme dein Reich, dein Wille geschehe, wie im Himmel, als auch auf Erden.
1: Unser tägliches Brot gib uns heute und vergib uns unsere Schuld, wie auch wir vergeben unseren Schuldigen. Und führe uns nicht in Versuchung, sondern erlöse uns von dem Übel. Amen.
0: Gegrüßet seist du, Maria, voll der Gnade, der Herr ist mit dir. Du bist gebenedeit unter den Weibern und gebenedeit ist die Frucht deines Leibes, Jesus, der in uns den Glauben vermehrt.
1: Heilige Maria, Mutter Gottes, bitte für uns Sünder, jetzt und in der Stunde unseres Todes. Amen.
0: Gegrüßet seist du, Maria, voll der Gnade, der Herr ist mit dir. Du bist gebenedeit unter den Weibern, und gebenedeit ist die Frucht deines Leibes, Jesus, der die Hoffnung in uns stärkt.
1: Heilige Maria, Mutter Gottes, bitte für uns Sünder, jetzt und in der Stunde unseres Todes. Amen.
0: Gegrüßet seist du, Maria, voll der Gnade, der Herr ist mit dir. Du bist gebenedeit unter den Weibern und gebenedeit ist die Frucht deines Leibes, Jesus, der in uns die Liebe entzündet.
1: Heilige Maria, Mutter Gottes, bitte für uns Sünder, jetzt und in der Stunde unseres Todes. Amen.
0: Ehre sei dem Vater und dem Sohn und dem Heiligen Geist.
1: Wie es war im Anfang, so auch jetzt und alle Zeit und in die Ewigkeit. Amen.
0: Vater unser, der du bist im Himmel, geheiligt werde dein Name, zu uns komme dein Reich, dein Wille geschehe, wie im Himmel, als auch auf Erden.
1: Unser tägliches Brot gib uns heute und vergib uns unsere Schuld, wie auch wir vergeben unseren Schuldigen. Und führe uns nicht in Versuchung, sondern erlöse uns von dem Übel. Amen.
0: Gegrüßet seist du, Maria, voll der Gnade, der Herr ist mit dir. Du bist gebenedeit unter den Weibern und gebenedeit ist die Frucht deines Leibes, Jesus, der von den Toten auferstanden ist.
1: Heilige Maria, Mutter Gottes, bitte für uns Sünder, jetzt und in der Stunde unseres Todes. Amen.
0: Gegrüßet seist du, Maria, voll der Gnade, der Herr ist mit dir. Du bist gebenedeit unter den Weibern und gebenedeit ist die Frucht deines Leibes, Jesus, der von den Toten auferstanden ist.
1: Heilige Maria, Mutter Gottes, bitte für uns Sünder, jetzt und in der Stunde unseres Todes. Amen.
0: Gegrüßet seist du, Maria, voll der Gnade, der Herr ist mit dir. Du bist gebenedeit unter den Weibern und gebenedeit ist die Frucht deines Leibes, Jesus, der von den Toten auferstanden ist.
1: Heilige Maria, Mutter Gottes, bitte für uns Sünder, jetzt und in der Stunde unseres Todes. Amen.
0: Gegrüßet seist du, Maria, voll der Gnade, der Herr ist mit dir. Du bist gebenedeit unter den Weibern und gebenedeit ist die Frucht deines Leibes, Jesus, der von den Toten auferstanden ist.
1: Heilige Maria, Mutter Gottes, bitte für uns Sünder, jetzt und in der Stunde unseres Todes. Amen.
0: Gegrüßet seist du, Maria, voll der Gnade, der Herr ist mit dir. Du bist gebenedeit unter den Weibern und gebenedeit ist die Frucht deines Leibes, Jesus, der von den Toten auferstanden ist.
1: Heilige Maria, Mutter Gottes, bitte für uns Sünder, jetzt und in der Stunde unseres Todes. Amen.
0: Gegrüßet seist du, Maria, voll der Gnade, der Herr ist mit dir. Du bist gebenedeit unter den Weibern und gebenedeit ist die Frucht deines Leibes, Jesus, der von den Toten auferstanden ist.
1: Heilige Maria, Mutter Gottes, bitte für uns Sünder, jetzt und in der Stunde unseres Todes. Amen.
0: Gegrüßet seist du, Maria, voll der Gnade, der Herr ist mit dir. Du bist gebenedeit unter den Weibern und gebenedeit ist die Frucht deines Leibes, Jesus, der von den Toten auferstanden ist.
1: Heilige Maria, Mutter Gottes, bitte für uns Sünder, jetzt und in der Stunde unseres Todes. Amen.
0: Gegrüßet seist du, Maria, voll der Gnade, der Herr ist mit dir. Du bist gebenedeit unter den Weibern und gebenedeit ist die Frucht deines Leibes, Jesus, der von den Toten auferstanden ist.
1: Heilige Maria, Mutter Gottes, bitte für uns Sünder, jetzt und in der Stunde unseres Todes. Amen.
0: Gegrüßet seist du, Maria, voll der Gnade, der Herr ist mit dir. Du bist gebenedeit unter den Weibern und gebenedeit ist die Frucht deines Leibes, Jesus, der von den Toten auferstanden ist.
1: Heilige Maria, Mutter Gottes, bitte für uns Sünder, jetzt und in der Stunde unseres Todes. Amen.
0: Gegrüßet seist du, Maria, voll der Gnade, der Herr ist mit dir. Du bist gebenedeit unter den Weibern. Und gebenedeit ist die Frucht deines Leibes, Jesus, der von den Toten auferstanden ist.
1: Heilige Maria, Mutter Gottes, bitte für uns Sünder, jetzt und in der Stunde unseres Todes. Amen.
0: Ehre sei dem Vater und dem Sohn und dem Heiligen Geist.
1: Wie es war im Anfang, so auch jetzt und alle Zeit und in Ewigkeit. Amen.
0: O mein Jesus,
1: verzeih uns unsere Sünden, bewahre uns vor dem Feuer der Hölle, führe alle Seelen in den Himmel, besonders jene, die deine Barmherzigkeit am meisten bedürfen.
2: Vater unser, der du bist im Himmel, geheiligt werde dein Name, zu uns komme dein Reich, dein Wille geschehe wie im Himmel, als auch auf Erden.
1: Unser tägliches Brot gib uns heute und vergib uns unsere Schuld, wie auch wir vergeben unseren Schuldigern. Und führe uns nicht in Versuchung, sondern erlöse uns von dem Übel. Amen.
2: Gegrüßt seist du, Maria, voll der Gnade, der Herr ist mit dir. Du bist gebenedeit unter den Weibern. Und gebenedeit ist die Frucht deines Leibes, Jesus, der in den Himmel aufgefahren ist.
1: Heilige Maria, Mutter Gottes, bitte für uns Sünder, jetzt und in der Stunde unseres Todes. Amen.
2: Gegrüßt seist du, Maria, voll der Gnade, der Herr ist mit dir. Du bist gebenedeit unter den Weibern. Und gebenedeit ist die Frucht deines Leibes, Jesus, der in den Himmel aufgefahren ist.
1: Heilige Maria, Mutter Gottes, bitte für uns Sünder, jetzt und in der Stunde unseres Todes. Amen.
2: Gegrüßt seist du, Maria, voll der Gnade, der Herr ist mit dir. Du bist gebenedeit unter den Weibern. Und gebenedeit ist die Frucht deines Leibes, Jesus, der in den Himmel aufgefahren ist.
1: Heilige Maria, Mutter Gottes, bitte für uns Sünder, jetzt und in der Stunde unseres Todes. Amen.
2: Gegrüßt seist du, Maria, voller Gnade, der Herr ist mit dir. Du bist gebenedeit unter den Weibern. Und gebenedeit ist die Frucht deines Leibes, Jesus, der in den Himmel aufgefahren ist.
1: Heilige Maria, Mutter Gottes, bitte für uns Sünder, jetzt und in der Stunde unseres Todes. Amen.
2: Gegrüßt seist du, Maria, voller Gnade, der Herr ist mit dir. Du bist gebenedeit unter den Weibern. Und gebenedeit ist die Frucht deines Leibes, Jesus, der in den Himmel aufgefahren ist.
1: Heilige Maria, Mutter Gottes, bitte für uns Sünder, jetzt und in der Stunde unseres Todes. Amen.
2: Gegrüßt seist du, Maria, voller Gnade, der Herr ist mit dir. Du bist gebenedeit unter den Weibern. Und gebenedeit ist die Frucht deines Leibes, Jesus, der in den Himmel aufgefahren ist.
1: Heilige Maria, Mutter Gottes, bitte für uns Sünder, jetzt und in der Stunde unseres Todes. Amen.
2: Gegrüßt seist du, Maria, voller Gnade, der Herr ist mit dir. Du bist gebenedeit unter den Weibern. Und gebenedeit ist die Frucht deines Leibes, Jesus, der in den Himmel aufgefahren ist.
1: Heilige Maria, Mutter Gottes, bitte für uns Sünder, jetzt und in der Stunde unseres Todes. Amen.
2: Gegrüßt seist du, Maria, voller Gnade, der Herr ist mit dir. Du bist gebenedeit unter den Weibern. Und gebenedeit ist die Frucht deines Leibes, Jesus, der in den Himmel aufgefahren ist.
1: Heilige Maria, Mutter Gottes, bitte für uns Sünder, jetzt und in der Stunde unseres Todes. Amen.
2: Gegrüßt seist du, Maria, voller Gnade, der Herr ist mit dir. Du bist gebenedeit unter den Weibern. Und gebenedeit ist die Frucht deines Leibes, Jesus, der in den Himmel aufgefahren ist.
1: Heilige Maria, Mutter Gottes, bitte für uns Sünder, jetzt und in der Stunde unseres Todes. Amen.
2: Gegrüßt seist du, Maria, voller Gnade, der Herr ist mit dir. Du bist gebenedeit unter den Weibern. Und gebenedeit ist die Frucht deines Leibes, Jesus, der in den Himmel aufgefahren ist.
1: Heilige Maria, Mutter Gottes, bitte für uns Sünder, jetzt und in der Stunde unseres Todes. Amen.
2: Ehre sei dem Vater, dem Sohn und dem Heiligen Geist.
1: Wie es war im Anfang, so auch jetzt und alle Zeit und in Ewigkeit. Amen.
2: O mein Jesus,
1: verzeih uns unsere Sünden, bewahre uns vor dem Feuer der Hölle, führe alle Seelen in den Himmel, besonders jene, die deine Barmherzigkeit am meisten bedürfen.
3: Vater unser, der du bist im Himmel, geheiligt werde dein Name, zu uns komme dein Reich, dein Wille geschehe, wie im Himmel, also auch auf Erden.
1: Unser tägliches Brot gib uns heute und vergib uns unsere Schuld, wie auch wir vergeben unseren Schuldigern. Und führe uns nicht in Versuchung, sondern erlöse uns von dem Übel. Amen.
3: Gegrüßet seist du, Maria, voll der Gnade, der Herr ist mit dir. Du bist gebenedeit unter den Weibern, und gebenedeit ist die Frucht deines Leibes, Jesus, der uns den Heiligen Geist gesandt hat.
1: Heilige Maria, Mutter Gottes, bitte für uns Sünder, jetzt und in der Stunde unseres Todes. Amen.
3: Gegrüßet seist du, Maria, voll der Gnade, der Herr ist mit dir. Du bist gebenedeit unter den Weibern, und gebenedeit ist die Frucht deines Leibes, Jesus, der uns den Heiligen Geist gesandt hat.
1: Heilige Maria, Mutter Gottes, bitte für uns Sünder, jetzt und in der Stunde unseres Todes. Amen.
3: Gegrüßet seist du, Maria, voll der Gnade, der Herr ist mit dir. Du bist gebenedeit unter den Weibern, und gebenedeit ist die Frucht deines Leibes, Jesus, der uns den Heiligen Geist gesandt hat.
1: Heilige Maria, Mutter Gottes, bitte für uns Sünder, jetzt und in der Stunde unseres Todes. Amen.
3: Gegrüßet seist du, Maria, voll der Gnade, der Herr ist mit dir. Du bist gebenedeit unter den Weibern, und gebenedeit ist die Frucht deines Leibes, Jesus, der uns den Heiligen Geist gesandt hat.
1: Heilige Maria, Mutter Gottes, bitte für uns Sünder, jetzt und in der Stunde unseres Todes. Amen.
3: Gegrüßet seist du, Maria, voll der Gnade, der Herr ist mit dir. Du bist gebenedeit unter den Weibern, und gebenedeit ist die Frucht deines Leibes, Jesus, der uns den Heiligen Geist gesandt hat.
1: Heilige Maria, Mutter Gottes, bitte für uns Sünder, jetzt und in der Stunde unseres Todes. Amen.
3: Gegrüßet seist du, Maria, voll der Gnade, der Herr ist mit dir. Du bist gebenedeit unter den Weibern, und gebenedeit ist die Frucht deines Leibes, Jesus, der uns den Heiligen Geist gesandt hat.
1: Heilige Maria, Mutter Gottes, bitte für uns Sünder, jetzt und in der Stunde unseres Todes. Amen.
3: Gegrüßet seist du, Maria, voll der Gnade, der Herr ist mit dir. Du bist gebenedeit unter den Weibern, und gebenedeit ist die Frucht deines Leibes, Jesus, der uns den Heiligen Geist gesandt hat.
1: Heilige Maria, Mutter Gottes, bitte für uns Sünder, jetzt und in der Stunde unseres Todes. Amen.
3: Gegrüßet seist du, Maria, voll der Gnade, der Herr ist mit dir. Du bist gebenedeit unter den Weibern, und gebenedeit ist die Frucht deines Leibes, Jesus, der uns den Heiligen Geist gesandt hat.
1: Heilige Maria, Mutter Gottes, bitte für uns Sünder, jetzt und in der Stunde unseres Todes. Amen.
3: Gegrüßet seist du, Maria, voll der Gnade, der Herr ist mit dir. Du bist gebenedeit unter den Weibern, und gebenedeit ist die Frucht deines Leibes, Jesus, der uns den Heiligen Geist gesandt hat.
1: Heilige Maria, Mutter Gottes, bitte für uns Sünder, jetzt und in der Stunde unseres Todes. Amen.
3: Gegrüßet seist du, Maria, voll der Gnade, der Herr ist mit dir. Du bist gebenedeit unter den Weibern, und gebenedeit ist die Frucht deines Leibes, Jesus, der uns den Heiligen Geist gesandt hat.
1: Heilige Maria, Mutter Gottes, bitte für uns Sünder, jetzt und in der Stunde unseres Todes. Amen.
3: Ehre sei dem Vater und dem Sohn und dem Heiligen Geist.
1: Wie es war im Anfang, so auch jetzt und alle Zeit und in Ewigkeit. Amen.
3: O mein Jesus,
1: verzeih uns unsere Sünden. Bewahre uns vor dem Feuer der Hölle, führe alle Seelen in den Himmel, besonders jene, die deiner Barmherzigkeit am meisten bedürfen.
4: Vater unser, der du bist im Himmel, geheiligt werde dein Name, zu uns komme dein Reich, dein Wille geschehe, wie im Himmel, als auch auf Erden.
1: Unser tägliches Brot gib uns heute, und vergib uns unsere Schuld, wie auch wir vergeben unseren Schuldigern, und führe uns nicht in Versuchung, sondern erlöse uns von dem Übel.
4: Gegrüßet seist du, Maria, voll der Gnade, der Herr ist mit dir. Du bist gebenedeit unter den Weibern, und gebenedeit ist die Frucht deines Leibes, Jesus, der dich, o Jungfrau, in den Himmel aufgenommen hat.
1: Heilige Maria, Mutter Gottes, bitte für uns Sünder, jetzt und in der Stunde unseres Todes. Amen.
4: Gegrüßet seist du, Maria, voll der Gnade, der Herr ist mit dir. Du bist gebenedeit unter den Weibern, und gebenedeit ist die Frucht deines Leibes, Jesus, der dich, o Jungfrau, in den Himmel aufgenommen hat.
1: Heilige Maria, Mutter Gottes, bitte für uns Sünder, jetzt und in der Stunde unseres Todes. Amen.
4: Gegrüßet seist du, Maria, voll der Gnade, der Herr ist mit dir. Du bist gebenedeit unter den Weibern, und gebenedeit ist die Frucht deines Leibes, Jesus, der dich, o Jungfrau, in den Himmel aufgenommen hat.
1: Heilige Maria, Mutter Gottes, bitte für uns Sünder, jetzt und in der Stunde unseres Todes. Amen.
4: Gegrüßet seist du, Maria, voll der Gnade, der Herr ist mit dir. Du bist gebenedeit unter den Weibern, und gebenedeit ist die Frucht deines Leibes, Jesus, der dich, o Jungfrau, in den Himmel aufgenommen hat.
1: Heilige Maria, Mutter Gottes, bitte für uns Sünder, jetzt und in der Stunde unseres Todes. Amen.
4: Gegrüßet seist du, Maria, voll der Gnade, der Herr ist mit dir. Du bist gebenedeit unter den Weibern, und gebenedeit ist die Frucht deines Leibes, Jesus, der dich, o Jungfrau, in den Himmel aufgenommen hat.
1: Heilige Maria, Mutter Gottes, bitte für uns Sünder, jetzt und in der Stunde unseres Todes. Amen.
4: Gegrüßet seist du, Maria, voll der Gnade, der Herr ist mit dir. Du bist gebenedeit unter den Weibern und gebenedeit ist die Frucht deines Leibes, Jesus, der dich, o Jungfrau, in den Himmel aufgenommen hat.
1: Heilige Maria, Mutter Gottes, bitte für uns Sünder, jetzt und in der Stunde unseres Todes. Amen.
4: Gegrüßet seist du, Maria, voll der Gnade, der Herr ist mit dir. Du bist gebenedeit unter den Weibern und gebenedeit ist die Frucht deines Leibes, Jesus, der dich, o Jungfrau, in den Himmel aufgenommen hat.
1: Heilige Maria, Mutter Gottes, bitte für uns Sünder, jetzt und in der Stunde unseres Todes. Amen.
4: Gegrüßet seist du, Maria, voll der Gnade, der Herr ist mit dir. Du bist gebenedeit unter den Weibern und gebenedeit ist die Frucht deines Leibes, Jesus, der dich, o Jungfrau, in den Himmel aufgenommen hat.
1: Heilige Maria, Mutter Gottes, bitte für uns Sünder, jetzt und in der Stunde unseres Todes. Amen.
4: Gegrüßet seist du, Maria, voll der Gnade, der Herr ist mit dir. Du bist gebenedeit unter den Weibern und gebenedeit ist die Frucht deines Leibes, Jesus, der dich, o Jungfrau, in den Himmel aufgenommen hat.
1: Heilige Maria, Mutter Gottes, bitte für uns Sünder, jetzt und in der Stunde unseres Todes. Amen.
4: Gegrüßet seist du, Maria, voll der Gnade, der Herr ist mit dir. Du bist gebenedeit unter den Weibern und gebenedeit ist die Frucht deines Leibes, Jesus, der dich, o Jungfrau, in den Himmel aufgenommen hat.
1: Heilige Maria, Mutter Gottes, bitte für uns Sünder, jetzt und in der Stunde unseres Todes. Amen.
4: Ehre sei dem Vater und dem Sohn und dem Heiligen Geist.
1: Wie es war im Anfang, so auch jetzt und alle Zeit und in Ewigkeit. Amen.
4: O mein Jesus,
1: verzeih uns unsere Sünden, bewahre uns vor dem Feuer der Hölle, führe alle Seelen in den Himmel, besonders denen, die deine Barmherzigkeit am meisten bedürfen.
2: Vater unser, der du bist im Himmel, geheiligt werde dein Name, zu uns komme dein Reich, dein Wille geschehe wie im Himmel, also auch auf Erden.
1: Unser tägliches Brot gib uns heute und vergib uns unsere Schuld, wie auch wir vergeben unseren Schuldigern. Und führe uns nicht in Versuchung, sondern erlöse uns von dem Übel. Amen.
2: Gegrüßet seist du, Maria, voll der Gnade, der Herr ist mit dir. Du bist gebenedeit unter den Weibern, und gebenedeit ist die Frucht deines Leibes, Jesus, der dich, o Jungfrau, im Himmel gekrönt hat.
1: Heilige Maria, Mutter Gottes, bitte für uns Sünder, jetzt und in der Stunde unseres Todes. Amen.
2: Gegrüßet seist du, Maria, voll der Gnade, der Herr ist mit dir. Du bist gebenedeit unter den Weibern, und gebenedeit ist die Frucht deines Leibes, Jesus, der dich, o Jungfrau, im Himmel gekrönt hat.
1: Heilige Maria, Mutter Gottes, bitte für uns Sünder, jetzt und in der Stunde unseres Todes. Amen.
2: Gegrüßet seist du, Maria, voll der Gnade, der Herr ist mit dir. Du bist gebenedeit unter den Weibern, und gebenedeit ist die Frucht deines Leibes, Jesus, der dich, o Jungfrau, im Himmel gekrönt hat.
1: Heilige Maria, Mutter Gottes, bitte für uns Sünder, jetzt und in der Stunde unseres Todes. Amen.
2: Gegrüßet seist du, Maria, voll der Gnade, der Herr ist mit dir. Du bist gebenedeit unter den Weibern, und gebenedeit ist die Frucht deines Leibes, Jesus, der dich, o Jungfrau, im Himmel gekrönt hat.
1: Heilige Maria, Mutter Gottes, bitte für uns Sünder, jetzt und in der Stunde unseres Todes. Amen.
2: Gegrüßet seist du, Maria, voll der Gnade, der Herr ist mit dir. Du bist gebenedeit unter den Weibern, und gebenedeit ist die Frucht deines Leibes, Jesus, der dich, o Jungfrau, im Himmel gekrönt hat.
1: Heilige Maria, Mutter Gottes, bitte für uns Sünder, jetzt und in der Stunde unseres Todes. Amen.
2: Gegrüßet seist du, Maria, voll der Gnade, der Herr ist mit dir. Du bist gebenedeit unter den Weibern, und gebenedeit ist die Frucht deines Leibes, Jesus, der dich, o Jungfrau, im Himmel gekrönt hat.
1: Heilige Maria, Mutter Gottes, bitte für uns Sünder, jetzt und in der Stunde unseres Todes. Amen.
2: Gegrüßet seist du, Maria, voll der Gnade, der Herr ist mit dir. Du bist gebenedeit unter den Weibern, und gebenedeit ist die Frucht deines Leibes, Jesus, der dich, o Jungfrau, im Himmel gekrönt hat.
1: Heilige Maria, Mutter Gottes, bitte für uns Sünder, jetzt und in der Stunde unseres Todes. Amen.
2: Gegrüßet seist du, Maria, voll der Gnade, der Herr ist mit dir. Du bist gebenedeit unter den Weibern, und gebenedeit ist die Frucht deines Leibes, Jesus, der dich, o Jungfrau, im Himmel gekrönt hat.
1: Heilige Maria, Mutter Gottes, bitte für uns Sünder, jetzt und in der Stunde unseres Todes. Amen.
2: Gegrüßet seist du, Maria, voll der Gnade, der Herr ist mit dir. Du bist gebenedeit unter den Weibern, und gebenedeit ist die Frucht deines Leibes, Jesus, der dich, o Jungfrau, im Himmel gekrönt hat.
1: Heilige Maria, Mutter Gottes, bitte für uns Sünder, jetzt und in der Stunde unseres Todes. Amen.
2: Gegrüßet seist du, Maria, voll der Gnade, der Herr ist mit dir. Du bist gebenedeit unter den Weibern, und gebenedeit ist die Frucht deines Leibes, Jesus, der dich, o Jungfrau, im Himmel gekrönt hat.
1: Heilige Maria, Mutter Gottes, bitte für uns Sünder, jetzt und in der Stunde unseres Todes. Amen.
5: Ehre sei dem Vater und dem Sohn und dem Heiligen Geist.
1: Wie es war im Anfang, so auch jetzt und alle Zeit und in Ewigkeit. Amen.
5: O mein Jesus,
1: verzeih uns unsere Sünden, bewahre uns vor dem Feuer der Hölle, führe alle Seelen in den Himmel, besonders jene, die deine Barmherzigkeit am meisten bedürfen.
5: Heiliger Erzengel Michael,
1: verteidige uns im Kampfe gegen die Bosheit und die Nachstellungen des Teufels, sei unser Schutz. Gott geriet ihm, so bitten wir flehentlich. Du auch führst den himmlischen Herrscher, stürze den Satan mit deinen bösen Geister, die zum Verderben der Seelen in der Welt umherschweifen, in der Kraft Gottes hinab in die Hölle. Amen.
6: Gebet zum heiligen Josef für die Kirche. Zu dir, seliger Josef, nennen wir in der Trübsal unsere Zuflucht. Wir haben deine heilige Braut und ihre Hilfe angerufen und bitten dir auch dich vertrauensvoll um deinen väterlichen Schutz. Um der Liebe willen und dich mit der unbefleckten Jungfrau Gottes Mutter auch dich vertrauensvoll um deinen väterlichen Schutz. Um der Liebe willen und dich mit der unbefleckten

0: ausnehmlich war in unserem Kampf mit der Macht der Finsternis. Wie meinst du den Knaben Jesus aus der höchsten Lebensgefahr gerettet hast, so verteidige jetzt die heilige Kirche Gottes mit allen Nachstellungen ihrer Feinde und gegen jede Widerwärtigkeit. Jeden aus uns nimm unter deinen ständigen Schutz, dass wir nach deinem Beispiel und mit deiner Hilfe heilig leben, fromm sterben und die ewige Seligkeit im Himmel erlangen.
1: Amen.
0: Herr, schenke uns Priester.
1: Herr, schenke uns Priester.
0: Herr, schenke uns heilige Priester.
1: Herr, schenke uns heilige Priester.
0: Herr, schenke uns viele heilige Priester.
1: Herr, schenke uns viele heilige Priester.
0: Herr, schenke uns viele heilige Ordensberufungen.
1: Herr, schenke uns viele heilige Ordensberufungen.
0: Herr, schenke uns katholische Familien.
1: Herr, schenke uns katholische Familien.
0: Heiliger Pius der Zehnte,
1: bitte für uns.
0: Im Namen des Vaters und des Sohnes und des Heiligen.
2: So, wir kommen zu einem Abschlussteil vom Sakrament der Buße. Und zwar sozusagen noch ein kleiner Anhang. Das hängt nämlich mit der Bußgewalt der Kirche zusammen, nämlich der Ablass. Die Lehre der Kirche über den Ablass. Und hier leitet der Katechismus ein: Christus hat seiner Kirche die Gewalt gegeben, die Menschen von dem loszusprechen, was ihnen den Himmel verschließt, nämlich von der Schuld der Sünde und von der Strafe der Sünde. Also zwei Dinge, wie wir ja schon gesehen haben bei der Beichte, Schuld und Strafe. Dem reumütigen Sünder werden in der Beicht Schuld- und Sündenstrafen nachgelassen. Auch außerhalb der Beicht können wir Nachlassung zeitlicher Sündenstrafen bekommen, durch Werke der Buße und der Nächstenliebe, durch die heilige Messe und das Gebet, besonders aber durch den Ablass. Also nochmal Schuld und Strafe. Ich komme nachher nochmal drauf zurück. Was ist ein Ablass? Und im Anfang weniger, aber nachher mehr folge ich dem Text, den Sie haben. Das ist zusammengestellt vom Pater Frey, der Regens vom Seminar. Und zwar, er sagt zur Einleitung da, der Ablass ist der von Gott gewährte Nachlass zeitlicher Strafe für der Schuld nach bereits getilgte Sünden. Also die Sünden sind schon weg und der Ablass ist Nachlass der Strafe. Der Gläubige kann ihn bei entsprechender Vorbereitung und unter bestimmten und festgelegten Bedingungen durch die Kirche erlangen. Der Ablass ist eine Lehre der Kirche, die wohl wie kaum eine andere von den Protestanten angegriffen wurde. Die Protestanten haben ja gerade den sogenannten Ablasshandel zum Anlass genommen, um sich gegen die Kirche abzusetzen. Wir werden noch sehen, dass das nicht ganz zu Recht war. Wir haben bei der Beichte schon gesehen, dass die Vergebung eine doppelte ist. Nämlich, wie eben auch die Sünde eine doppelte Seite hat. Aus der Sünde heraus gibt es eben die Sündenschuld und dann auch die Sündenstrafe. Denn jede Schuld muss irgendwo wieder gut gemacht werden und verlangt Sühne und darum eben eine Strafe. Die Strafe für eine Todsünde, das ist die ewige Strafe, die unendliche Strafe, das ist die Hölle. Das haben wir schon gesehen. Die Strafe für die lässliche Sünde, das sind die sogenannten zeitlichen Strafen. Aufpassen mit dem Wort zeitlichen Strafen. Das heißt nicht unbedingt, dass es in dieser Zeit gestraft wird, sondern es ist eben zeitliche Strafe, weil es nicht eine ewige Strafe ist. Also zeitliche Strafe im Gegensatz zur ewigen Strafe, also eine begrenzte Strafe. Die Todsünde verdient eine unendliche Strafe. Die tägliche Sünde oder die leichte Sünde verdient eine zeitliche Strafe. Weil wir Menschen endliche Wesen sind, ja, also nicht ewig, darum können wir eine ewige Strafe nicht anders büßen als eben durch ewige Buße. Und das ist die Hölle. Weil wir als begrenzte

wenn wir eine ewige Strafe kriegen, eine unendliche Strafe, wie lange dauert das, bis wir die abbezahlt haben? Unendlich lang. Und das ist eben die Strafe der Hölle. Die zeitlichen Strafen, das sind eben diese begrenzten Strafen, Sündenstrafen, die können wir Menschen selber abbüßen. Das kann sehr lange dauern, aber an sich ist möglich. Natürlich ist die Vergebung der Sünde, der Sündenschuld, immer Voraussetzung auch zum Nachlass der Strafe. Bei der guten Beichte, auch das haben wir schon gesehen, wird die Sünde selber nachgelassen, also die Sündenschuld und die ewige Strafe für die Todsünden. Sonst würde ja die Beichte nichts nutzen. Sonst geht man beichten und kommt trotzdem noch in die Hölle, wenn die ewigen Strafen nicht nachgelassen würden. Eben, die Beichte nimmt auf jeden Fall die Sündenschuld weg und die ewigen Sündenstrafen. Und dann zumindest auch noch einen Teil der sogenannten zeitlichen Sündenstrafen. Aber vielleicht nicht alles. Und das bleibt dann übrig, eben zeitliche Sündenstrafen, die wir noch irgendwie abbüßen müssen. Wie können wir das tun? Entweder durch Leiden und Opfer in dieser Zeit, in dieser Welt, oder eben durch das Leiden im Fegefeuer nach unserem Tod. Die zwei Möglichkeiten haben wir. Im Allgemeinen wird deutlich gesagt, es ist besser, diese Strafen hier im Leben zu büßen, als in der Ewigkeit. Und dass die schlimmsten Leiden hier auf Erden doch noch besser sind als die Leiden im Fegefeuer. Und hier kommt uns der Ablass zu Hilfe. Was wird beim Ablass nachgelassen? Das ist die Frage 270 vom Katechismus. Beim Ablass werden zeitliche Strafen nachgelassen für Sünden, die schon vergeben sind. Nicht nachgelassen, das kommentiert hier der Katechismus, nicht nachgelassen werden durch den Ablass die Sünden. Weder die schweren noch die lässlichen. Auch nicht die ewige Strafe der Hölle wird durch den Ablass auch nicht nachgelassen. Denn diese wird mit den Todsünden nachgelassen. Also der Ablass schafft die Beichte nicht ab. Es ist nicht, dass man einen Ablass gewinnen kann, ohne zu beichten. Und das war ja auch irgendwo der Vorwurf, den die Protestanten den Katholiken gemacht haben. Ja, ihr verkauft Ablässe, dann kauft man sich ja den Himmel. Ja. Ohne Reue, ohne was. Und das stimmt eben nicht. Der Ablass tilgt also nur die zeitlichen Strafen für jene Sünden, welche durch Reue oder Beichte schon vergeben sind. Also nur für vergebene Sünden. Frage 271. Von wem hat die Kirche das Recht, Ablässe zu erteilen? Die Kirche hat das Recht, Ablässe zu erteilen von Jesus Christus, der zu den Aposteln gesagt hat, alles, was ihr auf Erden lösen werdet, wird auch im Himmel gelöst sein. So, das ist eben die Binde- und Lösegewalt, die der Heiland den Aposteln gegeben hat. Aus dieser Binde- und Lösegewalt kommt eben auch der Ablass. Nicht nur, dass die Apostel die Möglichkeit haben, Sünden nachzulassen, sondern eben auch die Möglichkeit haben, sogar zeitliche Strafen nachzulassen. Und dann gibt der Katechismus hier noch einen kleinen Kommentar. Schon vorher hatte Jesus dem Oberhaupt der Kirche, dem heiligen Petrus, vollständige Lösegewalt gegeben. Alles, was du auf Erden lösen wirst, wird auch im Himmel gelöst sein. Alles, was du auf Erden binden wirst, wird auch im Himmel gebunden sein. Matthäus 16, 19. Der heilige Paulus ließ einem öffentlichen Sünder in Korinth den Rest der auferlegten Buße nach. Da war ein Sünder, ein öffentlicher Sünder, der hat von der Gemeinde eine Buße aufbekommen. Und der heilige Paulus schreibt hier, ja, wenn ihr die Buße nachlasst, lasse ich sie auch nach. Also wenn ihr ihm die Buße schenkt, schenke ich sie auch. Also hier gibt er sozusagen einen Ablass. Das ist in 2. Korinther 2,10. Dieser Gewalt war sich die Kirche von jeher bewusst.
Sie kann einem Sünder die zeitlichen Strafen nachlassen und legt ihm dafür ein Bußwerk auf. Also praktisch eine Veränderung von der Sündenstrafe. Die Päpste haben immer darauf hingewiesen, dass die Lehre und der Gebrauch der Ablässe auf göttlicher Offenbarung beruht. Der heilige Johannes zeigt uns in der geheimen Offenbarung ein gewaltiges Bild. Das ist geheime Offenbarung, 22. Kapitel, 1. bis 3. Vers. Der Engel zeigte mir einen Strom lebendigen Wassers, glänzend wie Kristall, ausgehend vom Throne Gottes und dem Lamme. Also das Lamm ist Christus. Am Ufer des Flusses steht der Baum des Lebens, der 12-mal Früchte trägt. Jeden Monat gibt er seine Frucht. Die Blätter des Baumes aber dienen den Völkern zur Heilung. Damit sind die Gnadenmittel der Kirche gemeint. Die Früchte dieses Baum des Lebens, also 12-mal, jeden Monat bringt er neue Früchte. Das wäre eine schöne Erfindung. Da würden die Bauern sich freuen, wenn sie 12-mal ernten könnten im Jahr. Das ist der Baum des Lebens, das sind die Gnadenmittel der Kirche. Der sogenannte Thesaurus Ecclesiae, der Schatz der Kirche, den uns Christus durch seine Verdienste erworben hat und aus dem wir alle schöpfen dürfen, wie es der Herr verheißen hat. Umsonst werde ich den Dürstenden geben von der Quelle lebendigen Wassers. Auch nochmal geheime Offenbarung, 21. Kapitel. Also dieser Baum am Ufer des Flusses, sowohl der Fluss als auch die Früchte des Baumes sind ein Bild der Gnadenmittel, die uns reinigen, die uns stärken und eben auch die Sünden und Sündenschuld wegnehmen. Woher haben die Ablässe ihre Kraft? Woher kommt's, dass Ablässe Sündenschuld tilgen können? Die Ablässe, das ist die Frage 272, die Ablässe haben ihre Kraft von den übernatürlichen Verdiensten Jesu und der Heiligen. Also man spricht hier vom Schatz der Kirche, und zwar das ist ein geistlicher Schatz. Die Verdienste Christi sind unerschöpflich und die Heiligen haben mehr Verdienste erworben, als sie für die Rettung ihrer Seele brauchten. Also das sind halt die Heiligen, die haben weniger gesündigt, als sie verdient haben. Die haben mehr verdient, mehr Gnaden verdient und mehr sozusagen geistige Schätze verdient, als sie durch die Sünde verloren haben. Und diese Schätze gehen sozusagen alle in die Schatztruhe der Kirche. Aus diesen Verdiensten schöpft die Kirche wie aus einem unermesslichen Meer, wenn sie Ablässe erteilt. An die Stelle unserer zeitlichen Strafen setzt die Kirche die Verdienste Jesu Christi und der Heiligen. So wird der göttlichen Gerechtigkeit voller Ersatz geleistet. Weil jede Sünde muss ja gebüßt werden. Jede Strafe, jede Sündenstrafe muss auch wirklich Gott sozusagen wiedergegeben werden. Und das geschieht natürlich in erster Linie durch das Opfer, das Kreuzopfer des Heilandes. Wie entstand die Ablasspraxis, also so wie wir sie heute kennen? Da habe ich einen Artikel aus dem Lexikon für Theologie und Kirche, dem alten Buchberger, und da, was er über den Ablass schreibt. Er schreibt da, von Anfang an hat die Kirche Kraft ihrer von Christus verliehenen Vollmacht reuigen Sündern die Bußzeit abgekürzt und Bußstrafen erlassen. Also das war vom Anfang an, schon in den ersten Jahrhunderten, und das war schon eine Art Ablass. Es gab in den ersten christlichen Jahrhunderten nämlich festgelegte Bußen. Kommt jetzt nicht wieder aus dem Lexikon, das habe ich aus einer anderen Quelle. Zum Beispiel ein paar Beispiele für die öffentlichen Bußen. Wenn jemand öffentlich Gott lästert oder gelästert hat, dann musste er an 7 Sonntagen an der Kirchentüre stehen bleiben, durfte nicht rein, am 7. Sonntag sogar barfuß und mit einem Strick um den Hals.
Außerdem, zusätzlich, musste er 7 Freitage fasten bei Wasser und Brot. So, das war die öffentliche Buße für Gotteslästerung. Ein Sohn, der seine Eltern verwünschte, musste 40 Tage fasten bei Wasser und Brot. Das waren ordentliche Strafen. Absichtlicher Mord, da wurde lebenslange Buße auferlegt. Also da war man zur gewissen Zeit sehr, sehr streng. Lebenslange Buße und der Mörder konnte erst in der Sterbestunde wieder die Kommunion empfangen. Während der Bußzeit wurde man eben von den Sakramenten ausgeschlossen. Also bei der Strafe merkt man dann schon, ja, was macht man dann das ganze Leben Buße tun? Dann versucht man vielleicht auf eine andere Art und Weise Nachlass seiner Sündenstrafe zu erhalten. Und das kann man dann von den Kirchenfürsten, also Bischöfen oder vom Papst erbitten. Und so entstand dann der Ablass. Auf Ehebruch stand 7 bis 10 Jahre Buße. 7 bis 10 Jahre. Es gab natürlich auch kleinere Vergehen. Während des Gottesdienstes reden, 10 Tage fasten bei Wasser und Brot. Ui. Also während der Messe schwatzen, 10 Tage fasten bei Wasser und Brot. Sehr früh schon gab es aber Fälle, in denen die Buße eben frühzeitig nachgelassen wurde. Bereits die Konzilien von Ancyra 314. 313 ist ja das Edikt von Mailand. 313 hat Konstantin der Große eben die katholische Religion, die Christen, als Religion anerkannt. Dann hörten die Verfolgungen auf. Und schon im nächsten Jahr gab es ein Provinzialkonzil von den Bischöfen in Ancyra. Und dann später 325 in Nicea. Ein allgemeines Konzil, das ist eigentlich das erste große Konzil. Und diese erklärten, dass Bischöfe die Bußzeit wegen des Eifers der Büßer kürzen konnten. Also wenn der, der die Gotteslästerung getan hat, schon am ersten Sonntag barfuß und mit Strick um den Hals an der Kirchentüre stand, dann wurden ihm vielleicht 2 Sonntage nachgelassen oder so. Und dann erklärt das Lexikon von Theologie und Kirche weiter: Generelle außerhalb des Bußsakraments erteilte Ablässe lassen sich erst im 11. Jahrhundert nachweisen. Also Ablässe, wie wir es kennen, das gab es dann vor dem 10., 9., 10. Jahrhundert in diesem direkten Sinne nicht. Es gab nur eben, man beichtet, man bekam für die Beichte eine gewisse Buße auf und man konnte eventuell einen Nachlass dieser Buße erwirken und in dem Sinn einen Ablass bekommen. Heutzutage, unsere Ablassordnung hängt ja nicht mehr direkt mit der Beichte zusammen, weil die ganze Bußpraxis sich geändert hat. Die Bußen, die wir in der Beichte aufbekommen, das sind ja nur Kleinigkeiten sozusagen. Namentlich waren es die frühmittelalterlichen Bußbücher mit ihren für die einzelnen Sünden bestimmten Bußtarifen, die den generellen Bußerlassen die Wege bereiteten. Nicht nur hat die Verbreitung dieser Bußtarife der individuellen Behandlung der einzelnen Pönitenten Eintrag getan, sondern es wurden auch, da die einzelnen Sünden in der Regel mit hohen Strafen belegt waren, häufig die Pönitenten, also die Beichtenden, mit Bußen beladen, die sie zu leisten kaum noch imstande waren. Das gab es dann eben recht oft, dass die Bußen aufbekommen haben, weil das eben nach diesen Bußbüchern ging, ja, die sie fast gar nicht mehr imstande waren, um die zu leisten. Es musste daher ihrer Not irgendwie abgeholfen werden, denn wenn sie ihre Buße nicht erfüllen, dürfen sie nicht zu den Sakramenten. Aber wenn man so eine große Buße aufkriegt, dass man es fast nicht schaffen kann, ja, was soll man da machen? Und dieser Not musste abgeholfen werden. Dies geschah zunächst durch die entsprechenden Nachlässe,
später durch die generellen Ablässe. So hat sich der Ablass in der heutigen Form allmählich aus der frühmittelalterlichen Praxis entwickelt. Zunächst wurde bloß ein Teil der Bußzeit erlassen. Gegen Ende des 11. Jahrhunderts begann die Kirche anlässlich der Kreuzzüge vollständigen Straferlass zu verheißen. Also bei den Kreuzzügen entstand dann der sogenannte vollkommene Ablass. Wer bei einem Kreuzzug mitmacht, der erhielt einen vollkommenen Ablass. Seit dieser Zeit wurden die Ablassbewilligungen nach und nach immer zahlreicher, wie auch die geforderten Leistungen allmählich sehr herabgesetzt wurden. Eben für einen vollkommenen Ablass teilnehmen am Kreuzzug. Das ist schon nicht ganz angenehm. Ja. Also das ist mehr wie heutzutage ein Rosenkranz beten in der Kirche. Bezüglich der Ablässe für die Verstorbenen haben zwar die meisten Theologen und zahlreiche Kanonisten seit dem 13. Jahrhundert ausdrücklich gelehrt, dass die Kirche Ablässe für die Verstorbenen erteilen könne. Auch fehlt es nicht an Ablasspredigern, die eigenmächtig solche Ablässe verkündigten. Jetzt kommen wir eigentlich ein bisschen zu den Missbräuchen. Da gab es dann Ablassprediger. Das waren Priester oder Prälaten, teilweise auch Bischöfe, die von Rom eine bestimmte Erlaubnis bekamen, bestimmte Ablässe zu erteilen. Das waren dann die Ablassprediger. Die haben aber teilweise eigenmächtig solche Ablässe dann gemacht. Und da wird es schon kritisch. Doch können vor der Mitte des 15. Jahrhunderts echte päpstliche Ablassbewilligungen für die Seelen im Fegefeuer nicht namhaft gemacht werden. Also man kann sie nicht schriftlich nachweisen. Vielleicht da auch noch ein Wort zum, was die Geschichte betrifft, die sogenannten Almosenablässe. Das war ja das, was die Protestanten dann der Kirche besonders vorgeworfen haben. Der Verkauf von Ablässen. Gib so und so viel und du kriegst einen Ablass. Schon im 11. Jahrhundert begann man, denjenigen Ablässe zu erteilen, die zu einem gemeinnützigen Zweck ihr Schärflein beitragen wollten. Zahlreiche Kirchen, Spitäler und Brücken sind mit solchen Beiträgen erbaut worden. Das heißt, man hat aufgerufen, eine Spende für das und das und ihr bekommt dafür einen Ablass. Ist das gut oder schlecht? An sich ist da nichts Schlechtes dabei. Denn ein Almosen geben ist ein gutes Werk. Genauso wie beten oder Buße tun. Dafür kann die Kirche einen Ablass geben. Das hat aber mit Verkaufen nichts zu tun. Da wurde normalerweise auch nicht festgelegt, wie viel man gibt, sondern man musste einfach vielleicht ein gewisses Minimum, ja, wenn man nicht für 2 Cent gleich einen Ablass kriegt, aber man musste doch ein gewisses Minimum wahrscheinlich geben, aber man konnte so viel geben, wie man wollte und dafür erhielt man einen Ablass. Gegen die Sitte, den Förderern gemeinnütziger Werke Ablasse zu erteilen und auf diese Weise den Ablass mit Geldspenden zu verbinden, das sind die Ablassgelder, ist grundsätzlich nichts einzuwenden. Warum nicht? Indessen gab die mit dem Ablass verbundenen Geldspenden Anlass zu großen Missbräuchen. Vor allem rief sie namentlich gegen Ende des Mittelalters eine maßlose Vermehrung der Ablässe hervor. Man hat dann laufend Ablässe auf Geldspenden gegeben. Und das war dann sicher nicht mehr richtig. Der Ablass galt eben vielfach als eine beliebige Geldquelle. Also zum Beispiel, wenn eine Stadt eine große Brücke bauen wollte, dann haben sie den Bischof gefragt, könnte man da keinen Ablass drauf geben? Und dann hat die Stadt eben Geld reinbekommen für die Brücke. Es gibt viele große mittelalterliche Brücken in den großen Städten, die gebaut sind mit solchen Ablassgeldern. Es gibt viele Kathedralen, Kirchen, die mit diesen Ablassgeldern gebaut sind, für die wir heute noch sehr dankbar sind, für diese Kirchen. Dazu kam noch die ärgerliche Praxis, wie sie den kirchlichen Vorschriften zum Trotze von manchen Ablasspredigern geübt wurde.
diesen Missbräuchen ist die Kirche dann auf dem Konzil von Trient durch heilsame Verordnung entgegengetreten. Also die Kirche hat den Missbrauch mit Ablass immer bekämpft. Es gab aber leider da immer wieder Missbräuche. Und dann schlussendlich hat, also ganz besonders auf dem Konzil von Trient, hat man damit ganz aufgeräumt. Welche Arten Ablass gibt es? Es gibt zwei Arten des Ablasses, nämlich der sogenannte vollkommene Ablass und der sogenannte Teilablass. Frage 273 aus dem Katechismus. Wann ist der Ablass vollkommen? Der Ablass ist vollkommen, wenn alle Strafen nachgelassen werden. Dann spricht man eben von einem vollkommenen Ablass. Wenn jemand also in der Todesstunde einen vollkommenen Ablass gewinnt, hat er im Fegefeuer nichts mehr abzubüßen. Wer in der Todesstunde wirklich einen vollkommenen Ablass bekommt, kommt direkt in den Himmel. Die Kirche gewährt diesen Ablass in der Todesstunde. Ich komme da später nochmal drauf zurück. Der Katechismus zählt jetzt hier ein paar auf, aber das sehen wir nachher noch. Frage 274. Wann ist der Ablass unvollkommen? Ein Ablass ist unvollkommen, wenn nur ein Teil der zeitlichen Strafen nachgelassen werden. Unvollkommene Ablässe sind jene, die früher nach Tagen oder Jahren bemessen werden. So bedeutet ein Ablass von 7 Jahren oder 300 Tagen, es wird so viel Strafe nachgelassen, als man abbüßen konnte, wenn man so lange nach der alten christlichen Art Buße tat. Also aufpassen. Es gibt immer wieder die Gebete, da steht dann drunter 300 Tage Ablass oder 7 Jahre Ablass. Was bedeutet das? Das bedeutet nicht 300 Tage weniger im Fegefeuer oder 7 Jahre weniger im Fegefeuer. Das sollen die Eltern bitte auch nicht den Kindern erzählen. Das stimmt nämlich nicht. Das ist eben die alte Ablassordnung. Das bedeutet, wenn jemand früher zum Beispiel für Ehebruch 10 Jahre Buße aufbekommen hat und er konnte durch einen Ablass 7 Jahre Ablass gewinnen, dann wurden ihm eben 7 Jahre von diesen 10 nachgelassen. Und wenn es heißt bei einem Gebet 7 Jahre Ablass, dann verdient man durch das Beten die